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Wenn Sie gesehen wollen oder Sie haben vielleicht eine Frage über das Programm oder vielleicht über das Heil in Christus, wo Sie kennen der Überzeugung haben, dass Ihre Sinnenschuld vergeben ist und dass Sie wollen vor aller Ewigkeit im Himmel sein, wir würden hier in Ihnen mithelfen, aufgrund von Gottes Wort. Römer 10, Vers 13 sagt, wer immer den Herrn in seinen Namen anruft, wird selig worden. Bitte schrift nur den selben Radiosender, wo ihr noch horchen.

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Liebe Brüder und Schwestern, liebe Zuhörer, ich grüße Sie im Namen von unserem Herrn Jesus Christus und ich wünsche jedem Gottes Segen für diesen Tag. Ich will die Verse lesen, 1. 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

Liebe Brüder und Schwestern, liebe Zuhörer, grüß dich im Namen von unserem Herrn Jesus Christus und ich wünsche dir Gottes Segen für diesen Tag. Ich will die Verse lesen, 1. Johannes Kapitel 5, Verse 6-8, wo das so sein wird. Dieser ist, der gekommen ist durch Wasser und Blut, Jesus Christus, nicht im Wasser allein, sondern im Wasser und im Blut. Und der Geist ist, der das bezeugt, denn der Geist ist die Wahrheit. Denn drei sind's, die da Zeugnis geben im Himmel, der Vater, das Wort und der Heilige Geist. Und diese drei sind eins. Und drei sind's, die da Zeugnis geben auf der Erde, der Geist und das Wasser und das Blut. Und die drei stimmen überein. Also Johannes wird hier einmal klar merken, dass Jesus Gottes Sohn ist, dass er auch bei der Taufe Gott wird, auch du, wo er sich um 13 Jahre leid, auch Jesus Christus, also Gott wir. Wir wissen, Gnostiker glauben, dass Christus bei der Taufe ab Jesus kam und ihm dann Versen liegen, all im Garten der Zähmen, war er verloten hat. Mit anderen Wirt würden sie sagen, der Christus ist nicht um Christ zu sterben, sondern bloß Jesus, der Mensch. Und Johannes merkte aber ganz klar, dass das nicht so ist. Johannes will hier rüt sein, dass Jesus zu dem Tiet, wo er um Christ sterben, der Kreuz zu der Christus wir, aus der Zeit, wo er im Jordan getauft wird. Dieser ist der gekommen, ist durch Wut und Blut, sagt er. Jesus Christus, nicht in Wut allein, sondern in Wut auch im Blut. Und das schien so, als wenn Menschen immer waren, mochten die Liebe so haben, dass der Herr Jesus bloß ein vollkommener Mensch wird, dass er nicht wirklich Gott wird. Aber Johannes besteht hier ab, dass er sein wird, dass der Herr Jesus nicht bloß der vollkommene Mensch, sondern auch der vollkommene Gott ist. Das ist der Seele, der in Jordan getauft worden ist, der gab auch sein Leben als Opfer für die Sünder. Und wir können dir so dankbar sein, dass der Herr Jesus für uns um die zu sterben ist, dass er ein vollkommenes Opfer für uns getan hat. Und du wen sagst, dass wir nicht bloß glauben allein, sondern wir haben hier auch Zeugen davon. Nur dem, dass Johannes in diesen Ferien Phasen diese Personen, das Wort Christi behandelt hat, stellt er nun uns diese Vertrauenswürdigkeit von unserem Glauben hier rüt. Er sagt, dass er drei Zeugen gibt. Der Jesus, das Wort in der Blut und diese Stämme überein. Er will uns das Wort Gottes aus dem Glauben an der Basis durchreden soll, also durchreden soll, wo wir sagen, lässt sich Gott doch noch rauf, uns ein dreifaches Wahrheitszeugnis durchgeben, wo wir auch noch Unglauben kennen. Als erstes gibt Jesus Gottes uns die Wahrheit von der Zeugnis, dass Jesus Christus Gott ist, der einzige Heiland von dieser Welt. Das Zeugnis von dem Jesus, das fängt sich durch das geschriebene Wort Gottes. Das zweite Zeugnis, das ist das Wort. Wir glauben, dass sich das diese beziehen wird ab der Taufe. Bei diesem Ereignis mühe Gott im Himmel ab und erklärt ganz öffentlich für die Menschen, das ist mein geliebter Sehen. An dem ich in Wohlgefallen gefangen habe. Also das ist das nächste Zeugnis. Und schließlich habe ich dann noch das Zeugnis von der Blut, wo Jesus am Kreuz gestorben hat. Und du bezeugte dort noch einmal, dass er der Sohn Gottes wird. Keiner nahm am das Leben, sondern er leidet sein Leben freiwillig. Wenn er bloß ein Mensch gewesen wäre, dann hätte er dort nicht tun können. Und du wiesst dort noch einmal ein Zeugnis, dass Jesus wirklich Gott wird. Will er Leute sein Leben für uns. So, was Johannes hier sagen will, ist, dass wir, wenn wir glauben an Jesus Christus, dann wollen wir gerad. Und dann sagt er hier nach der Tau, und Gott hat sich noch so weit raufgeloten. Wir können sagen, Gott ist uns noch so weit entgegengekommen, dass er uns noch mehr Zeugnisse hingeloten hat, damit wir nicht darin zweifeln, dass Jesus Gott wir und dass Jesus für uns am Kreuz gestorben ist, dass wir kein Zweifel darin haben, dort im Glauben anzunehmen und ewig Leben in Amt zu haben. Und dort wünsche ich uns Gottes Segen. Weil wir noch beten. Lieber Herr Jesus, danke, dass du für uns gestorben bist, dass du auch abgestorben bist. Danke, dass wir dein Wort haben, dass wir auch die Zeugnisse haben, dass du Gottes Sehen bist und dass du Gott wirst und bist. Herr Jesus, danke dafür, dass wir diese Klarheit darin haben in dein Wort. Schenkt, dass wir das Fass vertrauen und dass wir für die leben können. Amen. Gottes Segen für diesen Tag.

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Fernheim, der 4. November 1952. Bei uns haben gestern die Schulferien begonnen und wir genießen die Freiheit wie noch nie im Leben. Ich kann mir aber auch kaum denken, wann wir je so erholungsbedürftig gewesen wären. Hefte korrigieren, Unterricht vorbereiten, Zeugnisse schreiben, Prüfungen abnehmen. Nachgerade hatten wir alles satt. Letzte Woche jagte ein Fest das andere. Am Montag hatten wir Erikas pädagogische Klasse hier zu einem Kunstabend. Wir zeigten Lichtbilder über die verschiedenen Baustile, spielten klassische Musik und betrachteten zum Schluss Kunstmappen mit Reproduktionen von Gemälden aus mehreren Epochen. Am Mittwoch hatte die Volksschule ihren Abschlussabend und die Kinder führten allerhand Märchen wie Schneewittchen und Rumpelstilzchen auf. Es war sehr drollig und man fühlte sich ganz nach Hause versetzt. Am Donnerstag hatten wir nachmittags das öffentliche praktische Schwesternexamen mit vielen prominenten Gästen, anschließend Kaffee trinken in unserem Garten, der jetzt nach den ausgiebigen Regenfällen schön grünt und blüht. Abends wurde beim Zahnarzt, der gerade gegenüber dem Krankenhaus wohnt, das Examen mit allerhand lustigen Spielen und Gesängen gefeiert. Am Freitagnachmittag fand der Schlussakt der Zentralschule statt. Wir hatten uns und das Volk gemischt, damit uns keiner entdecken sollte. Aber der Direktor rief uns auf die Balustrade hinauf, um uns seinen Dank für unsere Lehrtätigkeit öffentlich auszusprechen. Da standen wir erhöht über der ganzen Volksmenge und kamen uns komisch vor. Zum Glück hatten wir uns schick gemacht, denn die Leute hier sehen darauf, dass man sich bei solchen Gelegenheiten gut anzieht. Abends hatten die Pädagogen uns mit den anderen Lehrern zu einem Abschiedsfest eingeladen, das lange dauerte. Und dann kam am Sonntag der Hauptstreich, der uns fast den Rest gegeben hat. Die Kirchweihe. Die neue Brüderkirche wurde eingeweiht. Sie ist 36 Meter lang, 13 Meter breit und 12 Meter hoch und hat eine Empore ringsherum und außen ein großes Schattendach, unter dem viele Menschen Platz haben. Es passt jedenfalls die ganze Einwohnerschaft der Kolonie hinein. Wie alle Mennonitenkirchen hat sie keinen Turm. Sie wurde nur von den Mitgliedern der Brüdergemeinde erbaut, ohne alle Bezahlung, im Scharwerk, wie sie hier sagen. Jedermann musste 15 Tage Mauern oder Erde fahren, jede Frau zwischen 15 und 65 musste 15 Tage schmieren, das heißt verputzen und die Decke mit Ölfarbe streichen. Gemeindemitglieder sind ja hier nur die Bekehrten und Getauften. Leute, die nicht bekehrt sind, brauchten oder besser durften nicht mitarbeiten. Es hat etwas Sinnvolles, wenn eine Kirche nur von Gläubigen und dazu ganz ohne Bezahlung gebaut wird. Mir gefällt das sehr. Man hat das Gefühl, dass nur gute Gedanken hineingebaut werden. Die Brüder hatten nicht einmal einen Architekten, der einen Bauplan gemacht hätte. Es wurde einfach drauf losgemauert. Man kann nur staunen. Die Kolonisten sind doch tüchtige Kerle. Der Einweihungsgottesdienst dauerte vormittags 4 Stunden und nachmittags 3 Stunden. Und dann wurde abends noch ein Gottesdienst abgehalten, der zwar nur 2 Stunden dauerte, bei dem wir aber auch Ansprachen halten mussten. Dr. Racco wollte kommen, aber natürlich ereignete sich wieder etwas. Sie fuhren tags zuvor am Samstag schon früh um 5 Uhr in Halbstadt ab. Um 7 Uhr telefonierte es von dort, ich solle doch schnell kommen, es sei ein Notfall eingeliefert worden und die Schwester wisse sich nicht zu helfen. Ich nahm einen Lastwagen und fuhr los. Es war eine Gluthitze, zum Verschmachten. Keine 3 Kilometer von hier traf ich Dr. Racco mit seinem Fuhrwerk. Er stieg zu mir um, seine Familie fuhr weiter. Unterwegs mussten wir dann Schneeketten anlegen, da wir durch den Schlamm nicht mehr anders durchkamen. Wir brauchten 2,5 Stunden, und man kann sich vorstellen, was wir ausgestanden haben, wo wir wussten, dass es um ein Menschenleben ging. Besonders Dr. Racco, der schon wochenlang nicht mehr aus seinem Halbstadt herausgekommen war, machte sich die bittersten Vorwürfe. Wir operierten gleich, und die Frau lebt nun, Gott sei Dank. Dr. Racco blieb dort und verzichtete auf das Einweihungsfest. Ich fuhr nachmittags heim und war halb tot vor Hitze. Abends im Bett klebte man schier an, aber nachts kam ein Südwind und es wurde plötzlich so kalt, dass wir eilends die Daunendecken holten, 2 Stück übereinander und doch noch schnatterten vor Kälte. Der Temperaturumschwung war aber auch ein Glück, denn ich möchte nicht wissen, wie viele Ohnmächtige es am Sonntag unter den paar tausend Festbesuchern in der neuen Kirche gegeben hätte, wenn es so heiß geblieben wäre. Fernheim, der 7. Dezember 1952.
Wir bekamen neulich von einem Patienten ein riesiges Tigerfell geschenkt und nun liegt es vor dem Haus und stinkt, dass man es nicht aushalten kann. Ich würde es gern heimschicken, um es präparieren zu lassen, aber zurzeit herrscht absolute Paketsperre. Jetzt kommt vorhin Cornelius herein und nagt an etwas Weißem. Was hat er denn da? Fragen wir uns. Hat sich der Kleine doch eine Tigerklaue herausgepult und kaut darauf herum wie auf einem Lutschbonbon. Das sind die Kinder der Wildnis. Nächstens wird er noch eine Schlange als Spielzeug herbringen. Es ist nur ein Glück, dass diese Tiere so scheu sind und sich schleunigst aus dem Staub machen, wenn sie einen Menschen herannahen fühlen. Sie beißen eigentlich nur, wenn man ihnen bei Dunkelheit versehentlich auf den Schwanz tritt. Allerdings muss man schon höllisch aufpassen. Es gibt dieses Jahr viele. In einer Woche haben wir beim Haus 5 erschlagen. Aber die vielen Menschen, die ich, seit ich hier bin, mit Schlangenbissen im Krankenhaus hatte, sind alle, dank der Serumspritzen, mit dem Leben davongekommen. Im Januar dürfen unsere Schwestern anlässlich ihres Examens und ihrer Einsegnung nach Asunción fahren. Da wird die Lepra-Mission von Dr. Schmidt eingeweiht. Er zahlt ein Drittel der Reisekosten, die Kolonie ebenfalls ein Drittel und ein Drittel bringen sie selbst auf. Sie sind ganz aus dem Häuschen vor Freude. Die meisten von ihnen waren noch nie aus dem Chaco raus. Wir haben noch keine Eisenbahn und keinen Fluss gesehen, geschweige denn eine Stadt. Damit keine zurückbleiben muss, habe ich mir ausgedacht, etliche von den früheren Schwestern, die jetzt verheiratet sind, zu bitten, eine Zeit lang auszuhelfen. Sie haben natürlich fast alle einen Stall voll Kinder, aber wir wollen dann hier einen Kindergarten für die Schwesternkinder aufmachen. Sie sind alle hell begeistert von der Idee und kommen mit 1000 Freuden. Eigentlich sollte Frau Dr. Tavonius die Schwestern auf der Reise begleiten, denn sie war schon lange nicht mehr fort. Aber jetzt ziehen mir die Schwestern beinahe die Haut ab. Ich solle mitkommen, sonst hätten sie überhaupt keinen Spaß. In Asunción können die Frauen ja bei Dunkelheit nicht allein ausgehen, sonst werden sie für Dirnen gehalten. Und so könnten sie nicht ins Kino gehen und nirgends hingehen, denn die mennonitischen Predigeronkel, die auch mitfahren, gehen natürlich nicht mit ihnen. Außerdem wollen sie einmal baden. Und das wird auch kein Mennonit mit ihnen tun, denn es gilt hier als sehr unsittlich. Ich hatte mir zwar vorgenommen, den Chaco niemals auf dem Landwasserweg zu verlassen, sondern nur per Flugzeug, habe mich aber doch breitschlagen lassen und zugesagt. 7 neue Schülerinnen nehme ich für den nächsten Kurs an, die können dann die Wirtschaft besorgen. Erika hat sich angeboten, die Ambulanz und Nachtwache zu machen, und unsere amerikanische Nachbarin will in der Küche einspringen. Sie und ihr Mann sind überhaupt die nettesten Leute, die man sich vorstellen kann. Unruh heißen sie und sind doch die ruhigsten Menschen auf der Welt. Wir sind so froh, dass wir sie als Nachbarn haben. Fernheim, der 15. Dezember 1952. Gestern war unsere Schwestern Einsegnungsfeier. Es war ein schöner Anblick, die frisch eingekleidete Schwesternschar zur großen Brüderkirche ziehen zu sehen, die wir mit Girlanden und Blumen aus unserem Garten geschmückt hatten. Etwa 1.500 Besucher nahmen am Festgottesdienst teil. Die Schwestern mit den beiden Ärzten zogen durch die Kirche und nahmen auf den Altarbänken Platz. Es wechselten Chöre des Krankenhauspersonals, einstudiert von Werner Füllbrand, mit Ansprachen der 3 Gemeindeältesten, die immer wieder ihren Dank aussprachen, solch ein gut geleitetes Krankenhaus in ihrer Kolonie zu haben. Dann folgte die Einsegnung der 17 Schwestern durch die 3 Gemeindeältesten und anschließend wurden die Diplome überreicht. Zum Mittagessen waren die Chaco-Doktoren bei uns, zum Abendessen die Schwestern mit ihren Angehörigen, etwa 100 Personen. Die Schwestern sind uns fast wie Kinder ans Herz gewachsen. Es ist auch wirklich unglaublich, wie sich die Mädchen in diesen 2 Ausbildungsjahren entfaltet haben, nicht nur beruflich, sondern besonders auch menschlich. Wir erinnern uns noch gut an die Anfangszeit. Da waren die meisten recht unsicher und verlegen. Und nun sind sie zu Persönlichkeiten herangereift, zu verantwortungsbewussten, selbstständigen Menschen.

Fernheim, der 24. Februar 1953. Wir genießen unsere Schulferien noch aus Herzenslust. Nächste Woche fängt der Ernst des Lebens wieder an. Wir lesen, musizieren, fahren spazieren, besuchen Bekannte, essen Eiscreme und liegen faul im Liegestuhl auf der Veranda. Um uns her ist es ein bisschen grün, so dass man die Wüste nicht so sehr empfindet, wie in dem jetzt schon wieder nahenden Winter, vor dem es uns graut. Es ist zwar immer noch sehr heiß, so um 45 Grad herum, aber die Hitze macht einen längst nicht so mutlos wie der Sturm im Winter. Frau Dr. Tavonius, die ja hier sehr unter dem Klima leidet, will uns nun in wenigen Wochen für immer verlassen. So werde ich eine Zeit lang allein sein, bis der Bruder unseres Apothekers und unserer Oberschwester zurückkommt, der zur Ausbildung in USA ist. Fernheim, der 7. März 1953. Die Taubstummen halten uns jetzt wieder in Atem. Ein Lehrer hat sich freiwillig gemeldet, um uns zu helfen. Er fährt jeden Tag in der größten Sonnenglut 5 Kilometer mit dem Rad von seinem Dorf hierher. Er gibt Rechnen und Zeichnen, das können wir am schlechtesten. Wir haben 2 Klassen. Mit den Mädchen in der 2. Klasse kann man jetzt schon konjugieren und deklinieren. Vergessen haben sie in den Ferien daheim nicht viel. Nur das Sprechen ist sehr schlampig und undeutlich geworden und muss neu eingeübt werden. Für die Siedler ist es dieses Jahr beinahe zum Verzweifeln. Ameisen, Heuschrecken und unheimlich viele Raupen, die Felder sind kahlgefressen. Dazu hat es nun schon seit 5 Wochen nicht mehr geregnet. Und das im Sommer, in der Regenzeit, wo die Sonne mit unmenschlicher Glut herniederbrennt und alles versenkt. So können die abgefressenen Pflanzen nicht mehr ausschlagen und nochmals wachsen, wie es sonst geschieht. Fernheim, der 15. März 1953. Letzte Woche hat der Busch 2 Opfer gefordert. 2 junge Leute von 15 und 21 Jahren waren mit Indianern draußen, um eine Grenze für ein Stück Neuland auszuhacken, und verirrten sich, als sie nach ihren weggelaufenen Maultieren suchten. Die ganze Kolonie war 4 Tage lang mit allen verfügbaren Indianern auf den Beinen, aber vergeblich. Sogar Flugzeuge wurden eingesetzt. Keine Spur von den Vermissten. Dabei war es gerade in diesen Tagen so entsetzlich heiß, und wegen der langen Trockenheit besteht keine Aussicht, dass sie Wasser gefunden haben. Dieser Busch ist wie ein wildes Tier, verfilzt, dürr, undurchdringlich. Fernheim, der 24. März 1953. Es ist kaum zu glauben. Die beiden Verirrten wurden gefunden. Der eine war tot, der andere noch am Leben. Nach 6 Tagen. Er war schon einen Tag nicht mehr fähig gewesen, sich zu erheben, um Kakteen zu suchen. Mit diesen hatte er sich nämlich die ganze Zeit über Wasser gehalten, wenn man diesen Vergleich heranziehen kann. Er hatte sie mit der Machete abgehauen und aufgeschlitzt und ausgelutscht. Keinen Tropfen Wasser in 6 Tagen bei 45 Grad Hitze im Schatten, also etwa 55 Grad in der Sonne. Und dieser war er ja ständig ausgesetzt. Entsetzlich. Er war nur noch Haut und Knochen. Ich fuhr hinaus und machte ihm gleich an Ort und Stelle Einspritzungen und Infusionen. So kam er allmählich wieder zu sich. Er fiel gleich wieder in Ohnmacht, wenn er ein paar Worte gesagt hatte, und sang dann: »Nur mit Jesus will ich Pilger wandern« und »Horch, die Engelchöre singen«, ein hier beliebtes Weihnachtslied. Später im Krankenhaus erzählte er mir, sie beide hätten die ganze Zeit über 2 Lieder gesungen. Er wisse aber nun gar nicht mehr welche. Ich sagte es ihm, und als er mich fragte, woher ich das wissen könne, erzählte ich ihm, dass er sie immer in der Ohnmacht gesungen habe. Wir hatten ihn ein paar Tage im Krankenhaus und ließen ihn langsam trinken, nach 2 Tagen auch essen, und er sah aus wie ein trockener Schwamm, der sich voll saugt. So veränderte er sich zusehends. Hunderte von Zecken saßen vollgesaugt an ihm. Ich hatte große Mühe, bis ich sie alle entfernt hatte. Jetzt ist er wieder daheim in seinem Stübchen. Eltern hat er nicht mehr. Die Mutter des toten Jungen, eine Witwe, ist halb von Sinnen und will nicht mehr essen, weil ihr Sohn verhungert ist. Fernheim, der 7. April 1953. Heute soll einmal etwas über Cornelius erzählt werden. Er wird immer niedlicher, so dass wir uns manchmal fragen, wie gerade wir 2 zu so einem hübschen Kind kommen, da wir ja nicht gerade von Schönheit glänzen. Seine größte Freude ist das Harmonium. Neulich schob er sich einen Stuhl davor und drückte auf die Tasten.
Allerdings reichen seine kurzen Beine nicht auf die Pedale, und so kam kein Ton hervor. Er rutschte vom Stuhl hinunter und dachte nach. Ich war gespannt, was er jetzt tun würde. Erst kletterte er wieder auf den Stuhl und zog die Register. Er hat also schon gemerkt, dass es ohne die nicht geht. Dann stieg er herunter, schob den Stuhl beiseite und ging hinaus auf die Veranda. Von dort kam er mit seinem Kinderstühlchen wieder, trug es vors Harmonium, setzte sich darauf und trat die Pedale. Mit den Händen konnte er gerade auf die Tasten reichen. Und so hatte er es geschafft, dem Instrument Töne zu entlocken. Es ist natürlich nichts Besonderes, aber für uns ist es interessant zu beobachten, wie bei einem so kleinen Kerl der Verstand anfängt zu arbeiten. Wenn die Taubstummen kommen, gibt es keine Ruhe, bis auch er am Tisch sitzt, einen Bleistift und ein Blatt Papier hat und kritzeln kann. Beim Sprechunterricht macht er fleißig mit. Eins aber hat er sich auch von ihnen abgeguckt. Zur Begrüßung macht er einen tiefen Diener und sagt vernehmlich: »Guten Tag«, manchmal einer ganzen Gesellschaft reihum. Die Leute lachen, sie finden es zu drollig von so einem Zwerg. Im Übrigen ist er sehr groß für sein Alter, kerngesund, dick und braun gebrannt, und seine dunkelbraunen Augen bilden einen eigenartigen Kontrast zu seinen blonden Haaren. Fernheim, der 12. April 1953. Dieses Jahr haben wir unheimlich viel Obst im Garten, besonders Mandarinen. Die Bäume sind so voller Früchte, dass die Zweige bis auf den Boden hängen. Cornelius und die Taubstummen tun sich nach Herzenslust gütlich. Der kleine Kerl pflückt sie sich schon ganz allein ab, schält sie und verdrückt sie haufenweise. Wir haben schon den ersten Salat gegessen. Es war ein Leckerbissen. Jetzt ist eine wirklich wunderschöne Zeit, frisch und kühl, so um 18 Grad herum. Und schlafen kann man. Schlafen. Ja, es ist eine Wonne. Hier geht es einem merkwürdig. Im ersten Jahr ist alles neu und interessant. Im zweiten Jahr verzweifelt man beinahe und meint, man könne es keinen Monat länger aushalten und müsse auf- und davonlaufen. Im dritten Jahr ist man an alles gewöhnt und muss sich schon einen gewaltigen Ruck geben, um sich loszureißen. Ich weiß nicht, ist das nun ein schlechtes Zeichen oder ein gutes. So denken wir jetzt schon manchmal, wer weiß, ob wir es noch einmal so schön und gemütlich kriegen wie hier, so sorgenfrei und heimelig. Die deutsche Umgebung im Ausland, so weit fort von daheim, ist ja auch nicht gering einzuschätzen. Fernheim, der 15. Juni 1953. Gestern war Erntedankfest und man muss immer wieder staunen, wie die Menschen es fertigbringen, nach einer völligen Missernte doch die Kirche zu schmücken und Lob- und Danklieder anzustimmen, Dankgebete zu sprechen und Dankpredigten zu halten. Es gehört schon etwas dazu, bis man so weit gekommen ist, dass man auch für Misserfolge danken kann. Seit wir hier sind, gab es jedes Jahr eine Missernte, und jedes Jahr ist es für mich dieselbe Überraschung. Wenn die Leute am Erntedankfest 3 bis 4 Stunden in der Kirche sitzen und 4 Prediger predigen und der Chor singt, danket dem Schöpfer und preist den Erhalter, dessen Barmherzigkeit immer noch neu. Aber sie legen es sich eben immer im Hinblick auf ihre Vergangenheit in Russland aus und denken daran, wie schrecklich es wäre, wenn sie noch dort sein müssten. Wenn man es so nimmt, haben sie ja auch recht.

Asunción, der 10. Juli 1953. Gestern bin ich nach einem ziemlich abenteuerlichen Flug, unterwegs musste das Flugzeug notlanden, hier in Asunción angekommen. Erika erwartete mich und nun wollten wir also von hier aus nach La Paz in Bolivien fliegen. Leider haben wir für diese Woche im Flugzeug keinen Platz mehr bekommen und können erst in 8 Tagen abfliegen. So müssen wir eine ganze Woche herumsitzen, aber wir können beide das Ausruhen vertragen. Am Radio haben wir heute mit Fernheim gesprochen, im Krankenhaus ist nichts los, Cornelius ist bei Rakus in Neuland und so können wir ruhig wegbleiben. Allerdings kommt morgen plötzlich eine amerikanische Filmgesellschaft mit Zeitungsreportern und dem amerikanischen und anderen Gesandten mit mehreren Flugzeugen nach Philadelphia, um einen Kulturfilm über die Erschließung des Chaco zu drehen. Da sind die Fernheimer ganz außer sich, dass Doktors nicht da sind, weil wir doch bei solchen Gelegenheiten sonst immer die Honneurs machen und die Leute in unserem Haus bewirten. So haben wir uns gesagt, also gut, fliegen wir eben für 2 Tage nach Fernheim zurück und machen Honneurs und kommen wieder hierher und fahren zu Dr. Schmidt auf die Leprastation und heute in 8 Tagen nach La Paz. Asunción, der 16. Juli 1953. Wir waren also tatsächlich inzwischen in Fernheim, so kurz mal übers Wochenende. Am Samstag gegen Abend flogen wir los. Als die Sonne unterging, war immer noch kein Philadelphia in Sicht. Und hier ist die Dämmerung sehr kurz. So landeten wir auf der Estancia eines reichen Amerikaners, wurden freundlich bewirtet und zogen uns gleich zurück, denn es war bitterkalt und wir hofften, im Bett warm zu werden. Aber wir konnten vor Kälte die ganze Nacht nicht schlafen und brachen schon vor Sonnenaufgang auf. Wie schön, wie herrlich sah es von oben aus, als nach wenigen Flugminuten die Sonne über den Horizont heraufkam und die vielen Tümpel, die es in jener Gegend des Chaco gibt, wie 1000 Brillanten glitzerten und gleisten. In aller Frühe kamen wir über Philadelphia an. Auf dem Flugplatz wartete schon eine Menge Jugend, ich glaube die ganze Nacht, denn das bevorstehende Ereignis hatte sie gar nicht schlafen lassen. Aber auch die Rinder, die den Flugplatz abgrasen, weideten friedlich und dachten nicht daran wegzugehen, damit wir landen konnten. Der Pilot flog ganz tief über den Platz, um die Rinder zu verscheuchen oder die Jugend aufmerksam zu machen. Nichts. Nochmals in die Höhe und eine neue Runde. Die Jugend gaffte nach oben und bewunderte die Kunststückchen, dachte aber nicht daran, die Rinder wegzutreiben. So ging es 4 oder 5 Mal. Runter, rauf, runter, bis endlich Bob Undro, unser amerikanischer Nachbar, mit seinem Jeep kam, die Sachlage erfasste und den Platz räumen ließ. Ich zog mich rasch um und eilte in die Kirche, denn es hatte schon geläutet. Nachher meinten die Fernheimer, der Doktor sei eigens nach Hause geflogen, um im Gottesdienst nicht zu fehlen. Wir kümmerten uns wie gewohnt um die Besucher. Am Montag früh machte ich noch eine kleine Operation und eine Röntgendurchleuchtung. Dann ging es wieder ab. Das Krankenhaus ist zum Glück fast ganz leer, so konnte ich mit gutem Gewissen fort. Dr. Schmidt hatte uns wissen lassen, er komme hier in Asunción vorbei, um uns auf die Leprastation mitzunehmen. Mitten im Straßengewühl entdeckten wir einen mit einer Menge Kalkfässer beladenen LKW mit einem Fahrer am Steuer in blauem Overall, eine Chauffeursmütze auf dem Kopf und die Hände voll Öl, Schmiere und Kalkstaub. Dr. Schmidt. Ich pfiff durch die Finger, da blickte er sich um und lachte, als er uns sah. Er fuhr auf die Straßenseite und sagte, »Ich kann euch keine Hand geben, ich bin ganz dreckig vom Kalkaufladen. Ich musste zum Zahnarzt. Der Kalk muss auf die Lepra-Mission. Da habe ich beides vereinigt, um Benzin zu sparen.« Nach 2-stündiger Fahrt auf einer wunderschönen Asphaltstraße kamen wir draußen an. Inzwischen ist Dr. Schmidts neues Haus fast fertig geworden und sie wohnen auch schon darin. Schmidts sind beide in USA geboren. Ihre Großeltern waren Deutsche. Sie sprechen fließend Deutsch. Auch alle 5 Kinder sprechen Deutsch so gut wie Englisch. Dr. Schmidt arbeitet jede Woche einige Tage hier in Asunción in der Klinik, denn er will das paraguayische Staatsexamen machen. 38 Fächer werden verlangt, alles in Spanisch. Dabei kann er nur sehr wenig Spanisch. Es ist eine ungeheure Anstrengung, aber sie haben hier mit kolossalen Widerständen zu kämpfen, deshalb meint er, wenn er nicht sein Staatsexamen habe, könnte man ihm die Ausübung seines Berufes verbieten, und dann wäre die ganze Aufbauarbeit umsonst.
Er hofft aber, dass die Professoren gnädig sind, wenn sie erfahren, wofür er arbeiten will. So aberwitzig geht es zu in diesem Land. Sie haben Zehntausende Lepröse und tun kaum etwas für sie. Und da kommt ein Amerikaner und will ganz umsonst eine solche Arbeit tun, die den Staat keinen Pfennig kostet, und man macht ihm Schwierigkeiten über Schwierigkeiten. Ich bewundere den Optimismus der beiden Schmidts. Sie lassen sich durch nichts erschüttern und bauen unentwegt weiter. Die Gegend ist ja wunderschön, wie im Schwabenland. Ein herrliches Klima und eine Üppigkeit der Natur, einfach prachtvoll. Fernheim, der 3. August 1953. Wieder daheim. Vor der Fülle der Eindrücke auf unserer Bolivienreise weiß ich kaum, wo ich mit dem Erzählen anfangen soll. Am besten der Reihe nach. Von Asunción ging es nach Beschaffung der Papiere, was hier immer große Scherereien und Laufereien verursacht, mit dem Wasserflugzeug nach Buenos Aires. Das Groteske an dieser Reise war, dass wir einen riesen Umweg machen mussten. Anstatt gleich in unser Nachbarland Bolivien zu fliegen, an dessen Grenze wir ja ganz dicht wohnen. Von hier nach La Paz sind es in der Luftlinie nicht einmal 2000 Kilometer. Wir mussten aber mehr als 5000 Kilometer zurücklegen. Auf diese Weise war es so viel billiger, dass wir beide für dasselbe Geld fliegen konnten, das ich allein hätte aufwenden müssen, wenn ich direkt hingeflogen wäre. Da nahmen wir die längere Reise gern in Kauf. Man stellt sich ja immer vor, eine Luftreise sei mit keinerlei Strapazen verbunden, da man ja nur hier ins Flugzeug einsteigen und am Bestimmungsort auszusteigen braucht. Das war eine Illusion. Schon in Corrientes, einer großen Stadt am Zusammenfluss der beiden Ströme Paraguay und Paraná, ging das Wasserflugzeug hinunter und stieg nicht mehr auf. Stundenlang lagen wir da herum, und als wir endlich starteten, kamen wir in strömenden Regen und es schaukelte ziemlich stark. In Rosario, der zweitgrößten argentinischen Stadt, wurde es dann schon dämmerig, und weil das Flugzeug bei Dunkelheit im Hafen von Buenos Aires keine Wasserungserlaubnis hat, ging es für diesen Tag nicht weiter. Die Fluggesellschaft wollte uns alle ins Hotel verfrachten, aber das hätte uns wenig genützt, da unser Anschlussflugzeug schon früh morgens um 4 Uhr in Buenos Aires starten sollte. Die Gesellschaft musste einen Autobus für uns mieten, und so schaukelten wir 330 Kilometer durch die Nacht. Es war beißend kalt. An unseren Mennonitenpastor in Buenos Aires hatte ich von Rosario aus telefonieren lassen, dass wir mit dem Bus kämen, damit er nicht umsonst auf dem Flughafen wartete. Als wir glücklich um 2.30 Uhr nachts in Buenos Aires ankamen, stand er doch tatsächlich mit seiner Frau am Bushalteplatz. »Schnell, schnell«, sagten sie, »es sind nur noch 15 Minuten, bis der Flughafenbus abfährt.« Wir sprangen in eine Taxe und erreichten den Bus, hinein und ab. Das ist schön bei den Mennoniten. Sie sind wie eine große Familie. Wo man hinkommt, wird man erwartet und abgeholt und betreut. Rechtzeitig waren wir am Flughafen. Nun begann die Hauptflugstrecke nach La Paz, 3700 Kilometer. Über den kahlen, zerklüfteten Anden war es geradezu schaurig, vom Flugzeug aus in die höllischen Schlünde hinabzublicken. Ich bin ja ein sehr neugieriger Mensch, und wenn ich eine Reise mache, will ich möglichst viele Eindrücke aufnehmen. Und so schaute ich immerzu hinunter. Aber es war über 1000 Kilometer nur Mondgebirge. Schreckenerregend. Endlich landeten wir in dem berühmten Cochabamba, nicht ganz 2000 Meter hoch gelegen, in einem weiten Tal, voll fruchtbarer Obstgärten und Felder, die Berge wie ein Kranz in mäßigem Abstand darum gelagert, so dass dort das herrlichste Klima ist, das man in ganz Bolivien, ja, man sagt sogar in Südamerika, finden kann. Das letzte Stück von Cochabamba bis La Paz war für alle Passagiere eine wirkliche Strapaze. Ich glaube nicht, dass einer im Flugzeug saß, dem nicht schlecht war. Es blies ein gewaltiger Wind und das Flugzeug schaukelte fürchterlich. Dabei wurde die Luft in der enormen Höhe immer dünner, so dass fast alle den Sauerstoffschlauch nahmen. Jetzt glitzerten schon die Schneeberge der Cordillere herüber und in der Ferne blinkte das Wasser des Titicacasees. Unter uns tauchte am Rande des Altiplano, der Hochebene, in einer Talschlucht La Paz auf, Sitz der bolivianischen Regierung. Die Felswände stürzen vom Altiplano fast senkrecht in die Tiefe, und die Stadt hat bei einer Ausdehnung von 10 Kilometer fast 1000 Meter Höhenunterschied,
Von den schwalbennestartig an die Felswände geklebten Indianerhütten in der Oberstadt bis zu den Villen unten in der Talsohle. Das Tal ist nicht sehr breit und so sind alle Seitenstraßen unwahrscheinlich steil. La Paz mutete uns mit seinen Gegensätzen geradezu grotesk an. Eine moderne, saubere, prächtige Großstadt mit Hochhäusern, Autobussen und unheimlich vielen Autos, elegante Leute in Pelzmänteln, dazwischen mindestens die Hälfte der Bevölkerung reine Indianer in ihren malerischen Gebirgstrachten, die sich von denen der Cochabamba-Indianer nur durch die Hüte unterscheiden. Während jene weiße Zylinder tragen, haben sie in La Paz braune, graue oder schwarze Melonen auf, ganz in die Stirn gezogen. Es sieht zu ulkig aus. Dieses bunte Völkchen bewegt sich inmitten des Großstadtverkehrs völlig ungezwungen. Seelenruhig ziehen sie mit ihren Lama-Herden durch die Stadt. Es lag uns daran, die Missionsstationen am Titicaca zu besuchen. Wir fuhren also mit einem LKW aufs Hochland. Schwer beladen mit Sack und Pack und zahllosen Indianern und Indianerinnen keuchte das Gefährt die Hänge hinauf, dass man bisweilen meinte, es müsse abrutschen und sich überschlagen. Nach 11-stündiger Fahrt kamen wir auf der ersten Missionsstation an, wo wir schon erwartet wurden. Wir waren hundemüde, vor allem von der dünnen, eiskalten Luft, die von den Schneebergen herunterwehte. Nachdem wir uns gestärkt und ausgeruht hatten, fuhr uns der 2 Meter große amerikanische Missionar mit dem Auto an den tintenblauen, von Schneebergen umkränzten See hinunter. Gerne hätten wir gebadet, doch alle sagten, es sei viel zu kalt. So blieb uns leider das Bad im Titicacasee versagt, und das klingt doch so romantisch. Doch auch so war es nach 2,5 Jahren im Chaco für uns schon ein Erlebnis, so viel Wasser und Schneeberge zu sehen. Am anderen Tag besuchten wir die übrigen Stationen. Am Nachmittag fuhr uns der Missionar zurück nach La Paz. Wir brauchten für die Strecke nur 3 Stunden anstatt 11, wie am Vortag. Der LKW-Fahrer hatte Schwarzmarktfracht geladen und war, um nicht von der Polizei geschnappt zu werden, einen Umweg gefahren. Nur 5 Tage waren wir in Bolivien. Auf der Heimreise gab es noch einige unangenehme Zwischenfälle mit unseren Pässen und Visen. In Córdoba, Argentinien, konnte das Flugzeug wegen Nebel nicht mehr weiterfliegen und wir mussten nach einem typisch argentinischen Schlemmermahl im Hotel übernachten. So war natürlich am anderen Tag unser Anschlussflugzeug von Buenos Aires weg. Dort merkte ich, dass ich auch noch die Grippe kriegte, und so sagte ich zu Erika, lass uns bloß abhauen, wenn ich krank werde, will ich daheim sein. In Asunción musste ich dann tatsächlich ins Bett. Aber da waren wir schon bei unseren Leuten, wo wir so gut wie daheim sind, und nach einem Tag fühlte ich mich wohl genug, um die letzten 500 Kilometer der 11.000 Kilometer langen Reise zu bewältigen. Nach Flugzeugnotlandung und Reiseverzögerungen, nach Passschwierigkeiten und Polizeischerereien erschien mir mein Haus in Chaco als eine Oase des Friedens. Fernheim, der 13. September 1953. Die größte Neuigkeit dieser Woche ist, dass es endlich geregnet hat. Zwar nicht viel, aber doch war alles wieder frisch, grün, wie gewaschen nach all dem Staub der letzten Wochen. Wenn wir aber geglaubt hatten, die Sturmzeit sei mit dem ersten Regen vorüber, wie es sonst ist, so haben wir uns getäuscht. Heute bläst es wie vorher und ist glühend heiß. Trotzdem hat man wieder mehr Mut, wenn man gesehen hat, dass es auch noch Wasser gibt, nicht nur Staub. Diese Woche war ich draußen auf der Missionsstation in dem neu erbauten Indianerkrankenhaus. Es ist ein sehr hübsches, sauberes, kleines Krankenhaus geworden. Die Indianer haben unter Anleitung die Ziegel gebrannt und alles selbst gemauert. Wir erleben jeden Tag neue Freude mit unseren Taubstummen. Gestern Abend hatten wir Besuch von einem alten Fernheimer Lehrer, der gern einmal sehen wollte, wie wir unterrichten. Erst mussten die beiden kleinen Mädchen den 23. Psalm aufsagen, da hat er schon gestaunt. Dann gab es ein Diktat und sie schrieben eine halbe Seite voll ohne einen einzigen Fehler. Alles nur vom Mund abgelesen. Er konnte sich überhaupt nicht fassen und meinte, nicht alle seine Schüler im 5. Schuljahr seien in der Rechtschreibung so sicher. Dann konjugierten wir. Ich gab immer den Infinitiv an, kommen, gehen, sitzen, liegen und so weiter, worauf sie schnell und richtig Präsenz, Imperfekt, Perfekt und Futur in allen Personen von ich bis sie hinschrieben. Das erschien ihm noch viel wunderbarer. Natürlich sind die beiden unsere Vorzeigeschülerinnen, und ich glaube selbst, dass sie außerordentlich begabt sind.
Ich sagte ihm auch, die anderen seien weit hinter den Zweien zurück. Im Krankenhaus muss ich, seit Frau Dr. Tavonius nicht mehr da ist, auch all das tun, was sie gemacht hat, unterernährte Babys aufziehen, Tropen, Infektions- und innere Krankheiten behandeln, Röntgen und überhaupt alles. Es geht besser, als ich dachte, und ich sitze jetzt manchmal über den Büchern und studiere die Krankheit, die ich gerade zu behandeln habe. Ich habe so viel vergessen. Erika meint, es tue mir gut, dass ich altes Studienwissen wieder auffrischen muss.

Fernheim, der 28. September 1953. Wie in der Medizin meist alles schubweise geht, so hatten wir es in der letzten Woche mit Geburtskomplikationen zu tun. Eine Frau kam abends 27 Kilometer durch den Busch gefahren und hatte 5 Minuten später schon ihr Baby. Ich war gerade im Bad, da kam die Schwester gelaufen, ich solle schnell kommen, die Frau sei am Verbluten. Ich hatte nichts an als meinen Bademantel und ein paar Latschen und rannte, wie ich war, ins Entbindungszimmer. Da war keine Zeit zu verlieren mit Waschen und ich pinselte nur schnell meinen ganzen Arm mit Jodtinktur ein. Die Blutung hörte auf, die Frau hatte 2,5 Liter Blut verloren, wir haben es gemessen. Ich wusste bis jetzt gar nicht, dass man da noch leben kann. Wir machten sofort eine Infusion und später eine Transfusion. Jetzt geht es der Frau schon wieder ganz gut. Mit dem Jod, das zu konzentriert war, hatte ich mir derart die Haut verbrannt, dass ich glaubte, mein Arm stecke im Feuer. Ich hätte schreien können und hielt den Arm im kalten Wasser. Da war es noch einigermaßen auszuhalten. Aber gleich kam wieder eine Patientin und ich musste mich nochmals desinfizieren, sodass die Sache schlimmer wurde. So, dachte ich. Nun wirst du eine Weile nicht mehr operieren. Doch es kam noch eine Frau mit derselben seltenen Komplikation und meine Haut am Arm schält sich und juckte und brannte wie verrückt. Ich dachte, so werde es ja nicht weitergehen. 2 große Unterleibsoperationen, mehrere Blinddarmoperationen, 3 angewachsene Plazenten in einer Woche, das könnte genügen. Da kam eine Frau, die einen Kaiserschnitt brauchte. Ich musste in den sauren Apfel beißen und mich nochmals waschen und desinfizieren. Alles ging gut, was die Frau betrifft, nur was mich betrifft, nicht. Im OP war eine unvorstellbare Hitze, und weil es Nacht war, konnten wir der Insekten wegen nichts aufmachen. Mir klebten die Kleider am Leib, und der salzige Schweiß brannte auf meinem frisch geschälten und halboffenen Arm, dass es nicht zu beschreiben ist. Kurz, wir hatten in der ganzen Woche jeden Tag und jede Nacht zu tun. Sprechstunde von 2 Kolonien, Operationen, 50 Patienten im Krankenhaus. Aber inzwischen ist mein Arm mit schöner, neuer Haut bezogen. Fernheim, der 11. Oktober 1953. Hier hat es jetzt endlich geregnet, die Bauern pflügen. Und schon schwirrt die Luft wieder von Heuschrecken, Tausenden, Hunderttausenden, so groß wie kleine Vögel. Wo sie sich hinsetzen, bleibt kein Blatt übrig. Da muss es schwer sein zu pflügen und zu säen, wenn man schon vorher weiß, dass es womöglich alles gleich wieder abgefressen wird, sobald es aufgegangen ist. Kein Wunder, dass viele Siedler auswandern, nach Brasilien, Argentinien, Bolivien, Kanada, USA. Aber diese kleinen Grüppchen sind verloren, sind jeweils viel zu wenige, um eine lebensfähige Kolonie zu bilden. Wenn es sich um Kanada oder USA handelt, ist das nicht so schlimm, da treffen sie auf Glaubensbrüder. Aber in den südamerikanischen Staaten ist es hoffnungslos. Dazu haben sie dann wieder keinen Arzt, sodass in den ersten Jahren immer etwa 1/3 an Seuchen zugrunde gehen muss, wie es auch hier war, als sie sich ansiedelten. Meist sind es die Frauen, die weiterblicken und denen das Herz beim Fortgehen entsetzlich schwer wird. Aber der Mann sagt, wir gehen. Und die Frau zuckelt mit ihrer Kinderschar hinterdrein einem ungewissen Schicksal entgegen. Irgendwo auf einem unbebauten, abgelegenen Stück Land heißt es dann erst roden, bauen, pflanzen, darben, bis nach einem Jahr die erste Ernte eingebracht ist und wenigstens genug da ist, um die Familie satt zu machen und vielleicht ein wenig zu verkaufen. Es ist zum Stein erweichen, wenn man sich dies ewige, endlose Flüchtlingselend ansieht. Da ist jetzt eine Frau auf der Wochenstation, die ihr 7. Baby bekommen hat. Sie ist 28 Jahre alt und die Familie wartet nur dieses Ereignis ab, um gleich danach fortzuziehen nach Brasilien. Ihre Wirtschaft haben sie schon verkauft. Aber das paraguayische Geld ist ja nichts wert. So reicht der Erlös kaum für das Fahrgeld. Da sie als Staatenlose keine Pässe und kein Einreisevisum bekommen, müssen sie als schwarze Grenzgänger gehen. Und das mit 7 Kindern. Von denen das älteste etwa 9 Jahre alt und das jüngste eben geboren ist. Es gibt viele, die aus Furcht vor all diesen Strapazen hierbleiben und lieber weiterhin Heuschrecken, Ameisen, Raupen, Dürre, Hitze, Stürme und Wildnis ertragen. Fernheim, der 18. Oktober 1953. Diese Woche ist mir etwas ganz Neues passiert.
Mein Nachbar über die Straße, ein so begeisterter Sänger, dass man sein fröhliches Geträllere schon früh beim Aufstehen und noch abends beim Zubettgehen herüber

Die Assistenzschwester sang Sopran, die Instrumentenschwester Alt, der Patient Tenor und der Doktor Bass. Alles im OP. Als die letzte Strophe des dritten Liedes verklungen war, hatte ich den letzten Stich genäht und sagte, »Fertig!« »Was, schon?« meinte der Patient. »Ich habe ja gar nichts gespürt.« »Das ging aber viel besser, als ich gedacht hatte.« »Da kann man doch wirklich sagen, Cäcilie oder die Macht des Gesangs.« Fernheim, der 22. November 1953. Der neue Arzt, der von hier stammt und nach dem Studium aus USA zurückgekehrt ist, hat angefangen zu arbeiten. Beim Operieren assistierte er sehr geschickt, in der Sprechstunde schaute er noch zu, wie ich es mache. Er ist ein sicherer, bestimmter, aber dennoch bescheidener Mann, das macht ihn sympathisch. Wir hatten mehrere Operationen, darunter einen jungen Mann mit Blinddarmentzündung, der gehört hatte, dass der Patient neulich während der Operation gesungen hatte. Jetzt wollte er auch so etwas machen. Aber da er kein Sänger ist, wollte er Mundharmonika spielen. Nun, wir gaben ihm eine Mundharmonika, er spielte während der ganzen Operation und wir sangen dazu. Der neue Doktor meinte, so etwas gäbe es nicht einmal in Amerika. Er habe auch noch nie eine solche Operation in örtlicher Betäubung gesehen. Fernheim, der 3. Advent 1953. Jetzt habe ich die Flugplätze nach Buenos Aires und die Schiffsplätze nach Hamburg belegt. Am 23.03.1954 geht das Schiff in Buenos Aires ab, am 11.04. soll es in Hamburg ankommen, wenn alles klappt. Jetzt zählen wir natürlich schon die Wochen und geraten allmählich in Heimreisestimmung. Erika redet immer von blühenden Bäumen, grünen Wiesen, kühlen Bächleinen, schattigen Tälern. Wir sehnen uns nicht nach etwas Großartigem, nur nach der frischen, fröhlichen, heimeligen deutschen Landschaft. Wie es nach unserem Deutschlandurlaub weitergehen soll, wissen wir immer noch nicht. Der neue Arzt wird mich vertreten. Da will er dann selbst entscheiden, ob er der Aufgabe gewachsen ist, meinen Platz einzunehmen. Er muss ja außerdem noch sein paraguayisches Staatsexamen ablegen, da sein amerikanisches hier nicht anerkannt wird. So lassen wir es vorläufig offen, ob ich zurückkomme oder nicht. Komisch. Jahrelang hatten wir hier das Gefühl, unser Leben sei jetzt in einem ruhigen Hafen eingelaufen, alle Stürme seien vorüber und wir brauchten bloß noch zu arbeiten. Und jetzt kommt es doch wieder so, dass man sich Sorgen um die Zukunft macht. Fernheim, der 8. Januar 1954. Es ist doch fantastisch, dass wir jetzt einen Weg herausgefunden haben, auf dem wir die Post so schnell bekommen. Wenn ihr die Briefe an das Mennonitische Zentralkomitee in Asunción adressiert, werden sie uns von dort mit dem Flugzeug herausgeschickt. Euer letzter Brief hat insgesamt nur 8 Tage gebraucht. Nächste Woche geht unser Gesundheitsfeldzug gegen Malaria, Hagenwurm und Trachom wieder los. Bis zur Deutschlandreise wollen wir damit fertig sein. Denn wenn nur ein Arzt allein da ist, kann er ja nicht 40 oder 50 Kilometer weit vom Krankenhaus wegfahren. Fernheim, der 7. Februar 1954. Wir sind nur noch mit halbem Herzen hier, mit dem anderen halben schon zu Hause. Tag für Tag betteln die Leute, wir sollen doch wiederkommen. Aber wir wissen wirklich nicht, was wir tun sollen. Ich will nicht behaupten, dass ich mein ganzes Leben in öden und wilden Gegenden zubringen will, aber vorläufig, solange ich gesund und leistungsfähig bin, möchte ich meinem eigentlichen Berufsideal folgen und dahin gehen, wohin kein anderer will, sozusagen eine Mission erfüllen. Die Leute sagen auch, es sollte doch wenigstens ein Vollchirurg in diesem ungeheuer großen Gebiet sein. Das stimmt, aber ich bin trotzdem noch unentschlossen. Die Tätigkeit hier sagte mir freilich auch deshalb zu, weil ich, ohne von Vorschriften eingezwängt zu sein, all das machen darf, was ich kann. Meinen Fähigkeiten sind keine Schranken gesetzt wie daheim, wo alles in Fachgebiete eingeteilt ist und man sich nicht in ein Gebiet wagen darf, für das man keine Facharztanerkennung hat. Wenn auch die Gegend nicht sehr schön ist und das Klima nicht besonders angenehm, ist Fernheim doch in den 3 Jahren, die so von Arbeit angefüllt waren, eine Art Heimat für uns geworden und vor allen Dingen, wir sind unsere eigenen Herren, von niemand abhängig, keiner Gesellschaft verpflichtet. Früher einmal bin ich gelaufen und habe um eine Stelle gebettelt, auch eine unbezahlte. Und jetzt werden mir von mehreren Kolonien Stellen angeboten und ich weiß nicht, was ich machen soll. So denke ich immer, wenn ich erst in Deutschland bin und etwas Abstand habe, wird mir eine Erleuchtung kommen. Deshalb meine ich, wir sind schon halb daheim. Fernheim, der 13. Februar 1954.

Leipzig. Eine furchtbare Woche liegt hinter uns, aber auch eine anstrengende. Wir hatten 13 Operationen. Jetzt kommen die Leute und wollen noch schnell operiert sein, ehe ich weggehe. Ich lasse den neuen Doktor fast alle Operationen machen, damit er sich übt. Am Dienstag operierten wir einen Mann mit Blasen- und Harnleitersteinen. Ich bestellte Dr. Racco herüber, weil das ja etwas sehr Seltenes ist, und wir studierten alle verfügbaren amerikanischen und deutschen Lehrbücher durch, aber in keinem war dieser Fall angegeben. Dr. Schmidt, der gegenwärtig in der Kolonie ist, schaute zu, und der neue Arzt aus der Menno-Kolonie kam auch. So waren wir 5 Ärzte. Eine Operation, die in keinem Lehrbuch steht und die man auch noch nie gesehen oder gemacht hat. Man kann sich vorstellen, wie mir zumute war. Aber ich sage dann immer, lieber Gott, du weißt, dass ich es nicht aus Eigennutz tue, sondern weil dem armen Mann geholfen werden muss, wo er von so weit hierher kommt und Vertrauen zu mir hat. Also bitte, hilf du. Nun, es ging über alles Erwarten vortrefflich. Die ganze Doppeloperation dauerte nur 1,5 Stunden. Vorgestern kam dann ein Mann von einer Kolonie, die mehr als 1000 Kilometer von hier entfernt liegt, noch hinter der Schwarzwälder Kolonie. Er schielte und wollte auch noch rasch von mir operiert sein. Soweit hat sich das also herumgesprochen. Ich hatte mir eigentlich vorgenommen, keine Augenoperationen mehr zu machen, ehe ich es in Deutschland nicht noch besser gelernt hätte. Aber was sollte ich tun? Er hatte die Hälfte der Strecke mit dem Lastauto zurückgelegt, meist auf ganz unmöglichen Wegen. Da konnte ich ihn doch nicht abweisen. So haben wir ihn heute früh operiert. Es ging ebenfalls gut, genau nach Lehrbuch. Augen, Mandeln, Blinddärme, Blase, Brüche, alles in einer Woche. Da soll einer sagen, das Leben im Urwald sei nicht interessant. Jetzt muss ich noch etwas Lustiges erzählen. Letzte Woche kam ein Brief von Reader's Digest mit der gedruckten Geschichte von der Operation mit Gesang. Dabei ein Scheck über $100. Ist das nicht ein Spaß? Mit einem so kleinen Artikelchen mehr Geld verdienen als mit so vielen Operationen in einem ganzen Monat. Ich sagte, jetzt sattle ich doch noch um und werde Artikelschreiber. Dann kann ich Arzt sein, bloß zu meinem Vergnügen. Das wäre eine Sache, nicht? Wir sind voller Vorfreude, dass wir euch alle bald wiedersehen und ihr endlich unseren Cornelius kennenlernt. Von mehreren Professoren bekam ich Zusagen auf meine Anfrage, ob ich im Urlaub bei ihnen hospitieren könne. Besonders freue ich mich auf das Musizieren und ich hoffe sehr, dass wir während unserer Anwesenheit auch ins Konzert gehen können. Im Übrigen möchte ich am liebsten mit dem Fahrrad durch die Landschaft gondeln oder durch den Wald auf die Höhen wandern und mich in eine saftige, grüne Wiese legen. Gerade hier merkt man so recht, was Wandern heißt, weil man keine Gelegenheit dazu hat. Überall Busch, Busch, Busch. Wie oft sitzen wir sonntags auf unserer Veranda und sagen, jetzt einen Waldspaziergang machen. Ah! Aber nie, auch nicht eine Minute, haben wir es bereut, dass wir nach Fernheim gekommen sind. Es war für uns eine richtige Segenszeit und wir haben abgesehen von unserer Arbeit für andere auch unser persönliches Leben bereichert und sind hier, trotz der Unbilden, der Witterung und des Klimas, sehr glücklich gewesen. Fernheim, der 6. Dezember 1953. Die vergangene Woche war sehr schwer und inhaltsreich. Zuerst feierten wir das 10-jährige Jubiläum unseres Apothekers. Da hatten wir das Personal der beiden Krankenhäuser Neuland und Menno eingeladen, dazu die Eltern unserer Schwestern. Es war ein sehr schöner Abend, aber ich war in schwermütiger Stimmung, weil wir für den anderen Morgen die Operation an dem schwerbehinderten Kind des neuen Doktors angesetzt hatten. Er selbst wollte nicht mithelfen, so machten es Dr. Racco und ich. Vorher gingen wir zu den Eltern, wir alle beteten zusammen. Die beiden benahmen sich vorbildlich. Ich musste staunen, wie sie in all ihrem schweren Leid noch danken konnten. So operierten wir das arme Würmchen. Die Operation ging gut und schnell, aber der Eingriff war doch zu schwer. Das Kind starb 4 Stunden nach der Operation. Nachmittags um 5 war schon die Beerdigung. Ich quälte mich mit dem Gedanken, dass das Kind ohne Operation noch leben würde und jetzt tot war. Aber gut ist es, dass einem immer gleich wieder eine neue Aufgabe zufällt, dann kommt man nicht so sehr ins Spintisieren. Als ich eben zur Beerdigung gehen wollte, kam eine junge Frau mit Bauchhöhlenschwangerschaft herein.
nach einer Fahrt von 20 Kilometern bei glühender Hitze auf holprigen Buschwegen. Ich ließ den OP herrichten und nach der Beerdigung operierte ich. Der neue Doktor assistierte mir gleich vom Leichenbegängnis seines Kindes weg, und ich dachte, das ist für ihn vielleicht die beste Medizin, um über seinen Seelenschmerz hinwegzukommen. Arbeit. Die Operation war ebenfalls sehr schwierig, aber die Patientin erholte sich überraschend schnell. So war ich froh, an diesem Tag wenigstens noch einem Menschen vom Tode zum Leben verholfen zu haben. Erika nimmt an allem Anteil. Sie weint mit mir, sie lacht mit mir und sie findet immer das richtige Wort zum Trost, wenn ich einmal so recht niedergeschlagen bin.

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sind Altiere, diese manche Hellbrücke. 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

Weißt du, Matthias, vor viele tausend Jahren lebt uns Volk noch nicht in diesem Land. Unsere Vorfahren lebten in dem Land Ur. Ein reicher Mann mit dem Namen Abraham lebt dort mit seiner Familie, seine Tiere in sehr viel Arbeiters. Eines Tages redet Gott mit ihm und sagt zu ihm, mag die ab, um das Land Ur zu verloten. Gott versprach ihm, ein viel schmackeret Land und viel Niet zu wiesen. Abram vertrüht darauf, was Gott am Seier deit. Er packt seine Sache taub und trock mit seiner Familie die Tiere in der Arbeiters los. Sie musste eine sehr lange Reise auf sich nehmen. Er packt seine ganze Sache taub und trock mit seiner Familie seine Tiere in Arbeiters los. Sie musste darauf abhausen, dass sie genug zu essen und zu trinken mit hatte, und sie musste immer wieder Pause anbauen. Da wenn's nähte sie sich Zelte, um die dann abzustahlen und wo auch immer sie rausmachen wurde, zum Übernachten. Menschen, die so leben und unterwegs sind und mit ihren Zelten rumtraten, die nennt man Nomade. 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

Nach einer langen Reise kam Abraham dann in dem Land an, wo wir von dort noch leben dürfen. 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Wie, du und ich sind Nachkommen von Abraham, und der wir da wens weiter, dort Gott auch für uns leben, eine gute Aufsicht haft.

0: 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Nu, wo du hier bist, habe ich noch viel ovende Tiet zum Vertalen. 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
1: 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In was hat Gott denn mit Jakob in seiner Familie fair? 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Der kleine Matthias, der wie so abgerecht hat, dass ihm Braut meist nicht eten kann. Doch der alte Matthias, der zieht seinen Enkel an und muss einfach schmüstre und lacht für sich an und dann fängt er an zu vertalen.
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0: 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Er wird ein rechter Ungeber. Immer war da, dass er seine ältere Brüder wiese, dort Papa am viel Leiber hat. Er weiß das auch und er wird stolz für die Kleider, die er von seinem Papa aus Geschenk kriegt hat. Und Josef vertalt ihm von dem, was er geträumt hat. Einmal hat er geträumt, dass sich all seine Brüder verarm verbehen würde. Kannst du die Verstalle, wo sich die Brüder geäuert haben wurde? Sie beschlossen dann, diesem Josef loszuwerden. Sie verkaufte ihn aus einem Sklav an Menschen, die in Karawane nach Ägypten traten. In ihrem Vater vertalte sie, dass Josef von einem Willentier abgefreten wird.

0: Über viele Jahre später brach eine Hungersnot aus. Die Menschen hatten sehr wenig zu essen und wussten nicht, wo sie ihre Familien versorgen sollen. So dass Jasch davon gehört hat, dass es in Ägypten sehr viel zu essen gab. Weil's Ägypten hat in den Jahren aus der Scheine Tide gab und Gaude Arndt, dass sie Silos oder Schiene gebüht hatten, wo sie das Getreide lager deide, um dann in schwerer oder schlechter Zeit genug Tabak zu haben. Jasch scheit da wie eins dann seine andere Sehens nach Ägypten. 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

0: 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Ob du bei der nächsten Tinja-Stunde auch weiter dabei sein wirst? Jeden kostet ihr auch Freund, den mit hier anlode. Dann bei dem nächsten Mal, deine Irene.
1: Die Glock ist 4 mit 30 Minuten.

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Einen schönen guten Abend, werte Hörer. Willkommen zum Abendjournal. Es ist Freitag, der 4. September. Für Sie am Mikrofon Claudia Dück. Heute in der Sendung haben wir wieder aktuelle Nachrichten, lokale Bekanntgaben, die aktuellen Devisenkurse und den Wetterüberblick. Nach den Nachrichten erwarten Sie folgende Beiträge. Eine neue Ausgabe von Asim Aktuell und den ersten Beitrag einer neuen Serie zum Monat der Bibel.

Wir beginnen mit den Nachrichten aus dem internationalen Bereich. Die Dieselpreise in den USA haben ein Allzeithoch erreicht. Wie BBC News schreibt, ist der Durchschnittspreis für eine Gallone Diesel in den USA auf 5,8 Dollar gestiegen. Der Jahresdurchschnitt vor einem Jahr lag bei 3,7 Dollar. Grund für den Preisanstieg ist der Konflikt mit dem Iran, der Ende Februar begann. Dieser verursachte einen sprunghaften Anstieg der Großhandelspreise für Öl. Als Reaktion auf die steigenden Treibstoffkosten hat US-Präsident Donald Trump kürzlich versprochen, die Benzinpreise für alle Amerikaner durch ein Ölabkommen mit Venezuela deutlich zu senken. Letzten Samstag wurde dafür ein Abkommen angekündigt. Die USA wollen dort gemeinsam mit Venezuela Öl fördern. Viele Experten sind jedoch skeptisch, ob dieser Plan schnell helfen wird. Die rasant steigenden Zapfsäulenpreise haben US-Wähler im Vorfeld der entscheidenden Zwischenwahlen im November verärgert. Jüngsten Umfragen von Reuters und Ipsos zufolge ist Donald Trumps Zustimmungswert auf 33% gesunken. Lediglich 31% der Amerikaner heißen den Konflikt mit dem Iran gut. Allerdings sind nicht alle Amerikaner denselben Preissteigerungen ausgesetzt. Besonders in den westlichen US-Bundesstaaten ist Benzin besonders teuer. Weltweit steigen die Lebensmittelpreise immer weiter. Darüber schreibt die Tagesschau. Die weltweiten Lebensmittelpreise sind wegen extremer Wetterereignisse und militärischer Konflikte auf den höchsten Stand seit Ende 2022 gestiegen. Das teilte die Ernährungs- und Landwirtschaftsorganisation der Vereinten Nationen heute mit. Der entsprechende Index stieg im August auf mehr als 133 Punkte. Der Index misst die internationale Preisentwicklung anhand eines erdachten Nahrungsmittelkorbs. Obwohl der Preisindex stieg, liegt er damit noch fast 17% unter dem Rekordhoch vom März 2022. 2022 wurde der Rekord nach dem Einmarsch Russlands in die Ukraine erreicht. Dieses Jahr belasten extreme Hitze und Dürre in Europa etwa die Aussichten für die Mais- und Zuckerrübenernte. Zudem schürt das erwartete Wetterphänomen El Niño Sorgen über die Produktion von Pflanzenöl und Zucker. Aber auch militärische Konflikte treiben die Preise. Der Konflikt zwischen den USA und dem Iran belastet laut der FAO weiterhin die Verfügbarkeit von Düngemitteln. Und zunehmende Angriffe im Schwarzen Meer schränken die Getreidelieferungen aus Russland und der Ukraine ein. Italien exportiert invasive blaue Krabben. Italiens Fischer versuchen aus einer ökologischen Krise ein Geschäft zu machen, berichtet AP. Im Po-Delta südlich von Venedig hat sich die invasive atlantische Blaukrabbe in den vergangenen Jahren stark vermehrt und dabei große Schäden angerichtet. Besonders betroffen ist die Muschelzucht, da die Krabben unter anderem Venusmuscheln fressen. Nachdem die Tiere zunächst massenhaft gefangen und verbrannt wurden, setzt die Fischereibranche inzwischen auf den Export. In diesem Jahr konnte bereits die gesamte gefangene Menge verkauft werden. Die Krabben werden unter anderem nach Sri Lanka geliefert. Dort wird das Fleisch verarbeitet und anschließend auf weitere internationale Märkte. Staatliches Programm zur Bekämpfung wurde inzwischen eingestellt. Trotz Maßnahmen wie dem Aussetzen junger Kraken konnten die Bestände nicht entscheidend reduziert werden. Einige italienische Restaurants versuchen inzwischen, die unbeliebte Krabbe als neues Lebensmittel zu etablieren. Die Niederlande verlagern Goldreserven. Die niederländische Zentralbank hat 86 Tonnen Gold aus den USA und Kanada nach London verlagert. Als Grund nennt sie die zunehmenden geopolitischen Spannungen. In London könne das Gold im Krisenfall schneller gehandelt werden. Der Transport erfolgte zwischen März und August. Inzwischen besitzen die Niederlande 612 Tonnen Gold im Wert von mehr als 72 Milliarden Euro, so The Guardian. Nach der Umschichtung lagert nun etwa ein Drittel der Reserven in London. Knapp ein Fünftel befindet sich in New York und ebenso viel in Ottawa. Rund 31% bleiben in den Niederlanden.
London gilt wegen seines großen und flüssigen Goldmarktes als wichtiger Handelsplatz. Experten warnen jedoch, dass weitere Umschichtungen dieser Art das Vertrauen in die USA schwächen könnten.

Weiter geht's mit Nachrichten aus Paraguay. Eine neue Botschafterin Paraguays für die USA ist vereidigt worden. Darüber berichtet die staatliche Nachrichtenagentur IPE Paraguay. Die Diplomatin Estefania Laterza de los Ríos hat vor Präsident Santiago Peña ihren offiziellen Amtseid als neue paraguayische Botschafterin in den USA abgelegt. Nach ihrer feierlichen Vereidigung im Regierungspalast kündigte sie an, das aktuelle sogenannte goldene Zeitalter der bilateralen Beziehungen langfristig zu festigen. Ihre künftige diplomatische Agenda umfasst 6 Arbeitsschwerpunkte. Dazu gehören die wirtschaftliche Zusammenarbeit, der politische Dialog und die Bereiche Sicherheit, Verteidigung und Bildung. Sie betonte, dass die USA in Paraguay zunehmend nicht nur einen verlässlichen zweiseitigen Partner sehe, sondern auch einen strategischen Akteur mit wachsender regionaler Ausstrahlung. Zudem soll die Botschaft paraguayische Migranten in den USA künftig stärker unterstützen. Paraguay und Brasilien vertiefen ihre Zusammenarbeit. Außenminister Rubén Ramírez Lezcano hat dem brasilianischen Botschafter José Antonio Marcondes de Carvalho zu einer Arbeitskonferenz in Asunción empfangen. Wie das Außenministerium schreibt, sprachen beide Diplomaten über die weitere Zusammenarbeit zwischen den beiden Nachbarstaaten. Ein zentraler Gesprächspunkt war zudem die Vorbereitung der bevorstehenden Brasilienreise des Außenministers im kommenden Oktober. Bei diesem anstehenden Spitzentreffen mit seinem Amtskollegen in Brasilia sollen insbesondere die laufenden Verhandlungen über die Rückgabe historischer Kriegstrophäen vertieft werden. Dazu gehört vor allem die von Paraguay offiziell zurückgeforderte sogenannte christliche Kanone, El Cañón Cristiano, aus dem Dreibundkrieg. Massiver Anstieg bei geschmuggelten Abnehmmedikamenten. Der Schmuggel von rezeptpflichtigen Arzneimitteln zur Gewichtsreduktion an der Grenze zwischen Paraguay und Brasilien bereiten den Behörden Sorge, wie Avisecolor schreibt. Laut der brasilianischen Steuerbehörde stiegen die Sicherstellungen von wirkstoffhaltigen Ampullen in Foz de Iguaçu in den vergangenen Monaten um über 2000% auf mehr als 160.000 Einheiten an. Die gefälschten oder illegalen Präparate werden ohne Kühlung in Autoreifen oder Schuhen versteckt und über Schmuggelrouten von Waffen und Drogen bis nach São Paulo transportiert. Bei Razzien in mehreren Apotheken in Ciudad del Este stießen Ermittler nun auf eindeutige Hinweise für die illegale Herstellung dieser Abnehmmedikamente. Paraguay und Japan haben ein Abkommen zur Weltraumtechnologie unterzeichnet. Darüber berichtet das Außenministerium. Die Regierung und die japanische Entwicklungshilfeagentur JICA haben in Asunción ein Abkommen über eine Millionenspende für die heimische Satellitentechnologie unterzeichnet. Japan stellt rund 24 Millionen US-Dollar an nicht rückzahlbaren Geldern bereit. Damit soll ein hochmodernes Zentrum für Weltraumtechnologie an der Nationalen Universität von Asunción errichtet werden. In dem 4-stöckigen Gebäude in San Lorenzo sollen künftig Kleinsatelliten entwickelt und wichtige Geodaten ausgewertet werden. Die Technologie findet praktische Anwendung in der Landwirtschaft, der Katastrophenprävention sowie im Umweltschutz. Die 5. Migrantengruppe hat Paraguay verlassen. Insgesamt 25 Migranten haben nach einem vorübergehenden Aufenthalt in Paraguay das Land vereinbarungsgemäß wieder verlassen. Wie Medios del Estado erläutert, waren die Personen zuvor aus den USA eingetroffen. Im Rahmen eines internationalen Abkommens reisten sie nun weiter nach Ecuador, Costa Rica und in die Dominikanische Republik. Während 8 Gruppenmitglieder ihre Heimreise selbst finanzierten, wurden die restlichen 17 Personen von der Internationalen Organisation für Migration logistisch und finanziell unterstützt. Die paraguayische Migrationsbehörde hatte vorab gründliche Sicherheitsüberprüfungen durchgeführt, bei denen keinerlei Einwände gegen den befristeten Aufenthalt festgestellt wurden. In diesem Jahr kehrten über das bilaterale Kooperationsprogramm mit den USA bereits 77 Migranten sicher in ihre Heimat zurück.
Indigene Aceh-Frauen sind ausgezeichnet worden. Das Nationale Kulturministerium hat 3 Frauen der indigenen Aceh-Gemeinschaft aus der Region Alto Paraná offiziell als lebende Nationalschätze ausgezeichnet. Laut Medios del Estado wurde die Ehrung im Rahmen des Internationalen Tages der indigenen Frauen von Kulturministerin Adriana Ortiz Semidey übergeben. Die Auszeichnung würdigt das traditionelle Wissen der Frauen in den Bereichen Kunsthandwerk, Korbweberei und die nachhaltige Nutzung natürlicher Ressourcen. Diese jahrhundertealte Kulturtechniken werden von ihnen durch praktische Arbeit an jüngere Generationen weitergegeben. An der feierlichen Zeremonie im Distrikt Puerto Varra waren neben der First Lady Leticia Ocampos auch hochrangige Minister anwesend, die sich für den Schutz des immateriellen Kulturerbes einsetzen.

Wir wiederholen eine Todesnachricht aus dem Pflegeheim in Loma Plata. Es hat dem Herrn über Leben und Tod gefallen, Vater, Opa und Uropa, Witwe Erdmann Harder Kehler, am Mittwoch, den 2. September, in die ewige Heimat zu rufen. Er erreichte ein Alter von 95 Jahren, 2 Monaten und 5 Tagen. Die Begräbnisfeier für Herrn Erdmann Harder Kehler findet am Sonntag, den 6. September um 16 Uhr in der Kirche der Bethel-Gemeinde statt. Gezeichnet die trauernden Kinder Adina und Helmut Sawatzki, Rudolf und Annie Harder, Erika und Gerhard Hiebert, Irma und Adolf Sawatzki, Heinz und Susi Harder, Elvine und Alwin Kran, Elfriede und Viktor Braun und Nettie Harder mit ihren Familien. Auf Wunsch der Familie spielen wir das folgende Lied.

Und das ist der Blick auf das aktuelle Wetter in Philadelphia. Der Himmel ist größtenteils wolkenfrei und die aktuelle Außentemperatur beträgt 30 Grad Celsius. Die Luftfeuchtigkeit beträgt 52%, der Luftdruck 1008 Millibar und der Wind weht mit 15 Stundenkilometern aus südlicher Richtung. Die Tiefsttemperatur in Philadelphia wurde mit 23 Grad Celsius gemessen und das heutige Tagesmaximum lag bei 31 Grad. Die höchste Windgeschwindigkeit betrug 34 Stundenkilometer. Und das ist die Wetterprognose fürs Wochenende laut dem Nationalen Wetterdienst. Morgen erwarten uns Temperaturen zwischen 17 und 23 Grad Celsius und Wind aus südlicher Richtung. Der Himmel soll sich überwiegend bewölkt zeigen. Gebietsweise könnte es etwas regnen. Am Sonntag können wir mit Temperaturen zwischen 16 und 23 Grad Celsius und einem teilweise bewölkten Himmel rechnen. Der Wind soll dabei aus dem Süden kommen. Auch am Sonntag sind ebenfalls gebietsweise leichte Regenschauer möglich.

0: Und das sind die aktuellen Devisenkurse. Der US-Dollar steht auf 5.900 zu 6.000 Guaraníes und der kanadische Dollar auf 3.500 zu 5.100 Guaraníes. Der Euro wurde mit 6.750 zu 7.200 gehandelt und der brasilianische Real lag bei 1.095 zu 1.195 Guaraníes. Der Peso Argentino wurde mit 3 zu 5 Guaraníes gehandelt. Der Finanzabteilung Fahrenheim gilt unser Dank für die Zustellung dieser Daten.
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0: Und damit kommen wir zum Block der Sonderbeiträge. Was gibt es Neues bei der ASIM? Die Antwort gibt es jetzt in unserer Kurzsendung ASIM aktuell.
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2: Guten Abend, liebe Hörer von ZB30. Herzlich willkommen zur neuen Ausgabe von ASIM aktuell. Mein Name ist Doreen Martens, ich bin die Kommunikationssekretärin der ASIM. Ich möchte Ihnen heute wieder einen kurzen Überblick über die wichtigsten Ereignisse und Aktivitäten der ASIM im vergangenen Monat geben. Falls Sie noch aktueller informiert sein wollen, folgen Sie uns auf Facebook oder Instagram. Nachrichten aus der DISE, die Abteilung für interkulturelle, geistliche und soziale Angelegenheiten. Vom 18. bis zum 20. August fand wieder ein dreitägiges Campacapaz auf dem Gelände von SECAMAS, dem Ausbildungszentrum für indigene Frauen in Campo Alegre, statt. Das Campacapaz wurde im Jahr 2022 ins Leben gerufen mit dem Ziel, jungen Frauen praktische Ausbildungsmöglichkeiten zu bieten. Die Teilnehmerinnen lernen praktische Aufgaben mit einfachen Materialien, die ihnen helfen, ein angenehmes und gesundes Zuhause zu gestalten. Außerdem erwerben sie Kenntnisse, die sie auch für eine Arbeit außerhalb des Hauses nutzen können. So können sie zusätzlich zum Einkommen ihrer Familien beitragen. Die Teilnehmerinnen werden in den Bereichen Nähen, Reinigung und Kochen geschult. Die selbst hergestellten Produkte dürfen die Teilnehmerinnen am Ende mit nach Hause nehmen. Bis zu 18 Frauen aus einer Siedlung dürfen an einem Campacapaz mitmachen. Manchmal kostet es den Frauen aus den Siedlungen, sich anzumelden, weil es weit entfernt ist oder sie es noch nicht kennen oder ihnen fehlt das Vertrauen. Doch viele Teilnehmerinnen, die sich anfangs unsicher waren, gaben am Ende ein sehr positives Feedback. Das motiviert die Leiterinnen auch immer wieder, diesen Aufwand auf sich zu nehmen. Im August waren es 14 Frauen aus Evetogé, die am Campacapaz teilnahmen. Eine Teilnehmerin erzählte im Nachhinein, dass ihr besonders gefallen habe, wie freundlich die Leiterinnen der ASIM waren und dass ihr es insgesamt sehr gut gefallen hatte, das Kochen, Backen, Putzen und Nähen. Sie erwähnte dabei die Rezepte, die sie zubereitet haben, wie Sopa, Paraguaya, Brot, Kuchen, Salate, und das habe sie einfach genossen. Gebetsanliegen. Beten wir für die Teilnehmerinnen des Campacapaz und ihre Familien. Beten wir, dass sie durch die gemeinsame Zeit ermutigt und gestärkt werden und dass das Gelernte in ihren Familien und Siedlungen Frucht bringt. Beten wir für die Mitarbeiterinnen der ASIM. Beten wir um Kraft, Weisheit und Freude für ihre tägliche Arbeit und um gute Zusammenarbeit untereinander. Nachrichten aus der Bildungsabteilung. Das Colegio Indígena Yalvisanga hat in diesem Jahr bereits zweimal an Leichtathletikturnieren teilgenommen. Die erste Teilnahme fand im Mai statt, die zweite im August. Nun wird die Schule vom 8. bis 11. September erneut an den Judedes teilnehmen. Dabei handelt es sich um die departamentalen Sportspiele Juegos Deportivos Departamentales. Das Colegio Indígena Yalvisanga nimmt in den Disziplinen Leichtathletik, Fußballcampo und Futsal teil. Laut dem Direktor Norton Martens sind die Erfolge und Medaillen nicht das Wichtigste. Viel wichtiger für ihn ist, dass die Schüler die Bedeutung von Disziplin und kontinuierlichem Einsatz lernen. In den verschiedenen Sportarten haben sie die Möglichkeit, sich selbst zu übertreffen und ihre persönlichen Bestleistungen zu verbessern. Einige Schüler konnten bereits ihre persönlichen Bestleistungen verbessern. Für andere bleibt die Herausforderung weiterhin darin, sich kontinuierlich anzustrengen. Die Disziplin, die sich die Sportlehrer von den Schülern wünschen, ist noch nicht immer vorhanden. Aber durch Ausdauer und Beständigkeit kann man dieses Ziel hoffentlich erreichen. Gebetsanliegen. Erstens, für die Suche nach guten christlichen Mitarbeitern im Schulbereich, sowohl für die privaten Schulen Colegio Indígena Yalvesanga und Centro de Capacitación Agrícola La Huerta, als auch für einige Schulen in den Siedlungen. Zweitens, für die Zusammenarbeit mit den indigenen Schulräten und Vertretern im Consejo Nacional de Educación Indígena. Drittens, für den Unterricht in biblischer Unterweisung in den 55 Schulen der Asim-Zone. Nachrichten aus der Landwirtschaftsabteilung. La Princesa. Am Donnerstag, den 13. August, fand in der Nivaclé-Siedlung La Princesa das traditionelle Wirtschaftsberatertreffen statt. Sehr selten sind die Wirtschaftsberater für ein Treffen bis nach La Princesa gefahren, da die Siedlung etwa 160 Kilometer von Yalvesanga entfernt liegt. Doch da sich das Wirtschaftsehepaar Ernst und Nettie Unrau Ende dieses Jahres von der Siedlung verabschiedet, war es ihr Wunsch, einmal alle Wirtschaftsberater nach La Princesa einzuladen. Der gemeinsame Austausch der Wirtschaftsberater ist für viele der Höhepunkt des Treffens, in dem man sich über die jeweilige Arbeit in den indigenen Siedlungen austauscht. Ein Programmpunkt des Treffens war ein Vortrag über die Arbeit von Akomem. Siegfried Dirksen, Direktor von Akomem, stellte die Arbeit der Organisation vor. Er berichtete über die Anfänge der Missionsarbeit in den mennonitischen Kolonien und darüber, wie daraus die Organisation entstand, die heute als Akomem bekannt ist. Anschließend stellten die Berater Ernst und Nettie Unrau die Siedlung La Princesa vor. Im Dezember 2004 siedelten etwa 70 Familien der Comunidad Nivaclé Unida aus Yalvesanga nach La Princesa um. Sie suchten nach besserem Ackerland, da bereits Landmangel bestand. In den ersten zwei Jahren wurde die Siedlung von der CNEU aus Yalvesanga verwaltet. Danach kam ein Wirtschaftsberater hinzu. Nettie schloss in einem persönlichen Bericht: Die Indianersiedlung La Princesa ist eine sehr schöne Siedlung. In den fast acht Jahren, in denen wir hier als Wirtschaftsberater arbeiten durften, haben wir die Menschen liebgewonnen und sehr schätzen gelernt. Die Arbeit war nicht immer einfach, aber sie war schön und bereichernd. Wir durften viel mit und von diesem zufriedenen Volk lernen. Diese Erfahrungen werden uns auch für unser eigenes Leben in guter Erinnerung bleiben. Die interkulturelle Arbeit ist und bleibt eine Herausforderung. Der Abschied Ende November wird uns nicht leicht fallen, aber wir sind dankbar für all das, was wir in diesen Jahren erleben und lernen durften. Die Zeit in La Princesa wird uns immer in guter Erinnerung bleiben. Nachrichten aus der Gesundheitsabteilung. Nach 22 Jahren Diensteinsatz hat Frau Gertrud Zawadzki ihre Arbeit als Köchin des Sanatoriums Asim niedergelegt. In der Abschiedsfeier anerkannten die Mitarbeiter ihre Gastfreundschaft, Freude und die große Nächstenliebe. Am Sanatorio Asim wurden im vergangenen Monat zwei besondere chirurgische Eingriffe vorgenommen. Eine zahnärztliche Operation und ein Prostata-Eingriff. In beiden Fällen waren die Eingriffe erfolgreich. Bei der zahnärztlichen OP leistete Zahnarzt Sebastian Wiebe Hilfe und bei dem Prostata-Eingriff war Urologe Thielmann Giesbrecht im Einsatz. Weiter zeichnet sich aus, dass dem Chirurgieteam eine Pflegetechnikerin der Volksgruppe der Inklit und ein Techniker aus der Volksgruppe der Nivaclé angehören. Sie wurden am Infortes im Campus Asim in Yalvesanga ausgebildet. Die monatliche Fortbildung der Gesundheitsabteilung in diesem Monat zentrierte sich auf die Gesundheit der Frau mit besonderem Akzent auf das Vertrauensverhältnis zwischen Pflegekraft und der hilfesuchenden Frau. Eine andere Fortbildung beschäftigte sich mit den Symptomen und Anzeichen einer kritischen Krankheit in einem multikulturellen Umfeld, wo die Sprache oftmals ein Hindernis für eine gute Kommunikation ist. Gebetsanliegen. Wir danken für die Bereitschaft von lokalen Fachärzten, die Gesundheitsdienste der Asim zu unterstützen. Wir danken dafür, dass Gott Personen für die Arbeit in der Gesundheitsabteilung der ASIM vorbereitet. Wir bitten um Weisheit in der aktuellen Situation, wo eine weiterführende medizinische Hilfe für Indigene in stattlichen Krankenhäusern fast unmöglich ist und die AMH-Kassen eine Betreuung in Privatkrankenhäusern nicht finanzieren können. Danke für Ihre Gebete für alle Mitarbeiter der ASIM und ihren Familien. Auf diese Weise sind Sie mit Teil dieser Arbeit. Zu Ihnen sprach Doreen Martens, Kommunikationssekretärin der ASIM. Auf Wiederhören.
0: Und damit kommen wir zum nächsten Beitrag. 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Zu diesem Anlass hören Sie heute und an den kommenden drei Freitagen Beiträge zur Bibel. Heute geht es um die Frage, ob die Bibel tatsächlich Gottes inspiriertes Wort ist. Mehr dazu im folgenden Interview von Stefanie Hiebert mit Lehrer am IBA und Leiter von Aquila und Priscilla, Hartwig Eitzen.
1: Woher kommt die Bibel eigentlich?
3: Die Bibel wird ja normalerweise in zwei Teile aufgeteilt. Und der erste Teil, das sind die hebräischen Heiligen Schriften, also das sind die Heiligen Schriften für das Volk Israel, die in den Jahren ca. 1200 bis zum Jahre 400 vor Christus ungefähr entstanden sind, geschrieben sind. Man geht davon aus, dass die alten Geschichten mündlich überliefert wurden und irgendwann dann vielleicht in der Zeit von Mose, das würde zumindest von meiner Sicht aus Sinn machen, hat man angefangen, das aufzuschreiben. Deshalb werden traditionell die ersten fünf Bücher, auch die fünf Bücher Mose genannt. Mose war wahrscheinlich einer der wenigen Hebräer, der schreiben konnte, weil er im Königspalast in Ägypten aufgewachsen war und die Erziehung genossen hatte, die es da gab. Der zweite Teil, das ist das Neue Testament, das sind die christlichen Schriften. So würden wir es sagen, das sind die Bücher, die für die Gemeinde geschrieben wurden, für die neuen Christen, für die Leute, die Jesus als den Messias anerkannten. Und da haben wir dann zuerst die Evangelien und die Briefe, obwohl einige Briefe eher geschrieben wurden als die Evangelien, aber später hat man es so angeordnet, dass die Evangelien zuerst kamen. Das ist die Bibel. Die alte Bibel oder das Alte Testament war fertig abgeschlossen zu der Zeit von Jesu. Also wenn Jesus sagt, es steht geschrieben und ihr habt in den Schriften gelesen, dann bezieht er sich immer auf das Alte Testament, das abgeschlossen war. In dem Moment wusste man nicht, dass es später wird ein neues Testament geben. Als Paulus seine Briefe schrieb, hat er das auch nicht gewusst, dass diese Briefe später mal würden genauso viel Autorität haben wie die alten Propheten aus dem Alten Testament.
1: Wer hat die Bibel geschrieben?
3: Die Bibel wurde von ca. 40 Autoren geschrieben in einem Zeitraum von ca. 1500 Jahren. Die Bibel hat 66 Bücher. Das bedeutet, dass einige Autoren mehr als ein Buch geschrieben haben. Da haben wir ganz verschiedene Leute, da haben wir Könige, die geschrieben haben, da haben wir Schriftgelehrte, da haben wir Historiker, da haben wir Propheten, da haben wir wahrscheinlich einen Steuerbeamten, so wie Matthäus, der geschrieben hat, wir haben einen Arzt wie Lukas, der Bücher geschrieben hat, wir haben einen Apostel oder mehrere Apostel, die die Briefe geschrieben haben. So, da sind eine ganze Reihe Leute beteiligt gewesen. Und das ist eigentlich das Wunderbare an der Bibel, dass im Gegensatz zum Beispiel zum Koran, den offiziell Mohammed geschrieben hat, alleine, und der trotzdem nach unserer christlichen Sicht viele Widersprüche aufweist, gibt es in der Bibel eine außerordentliche Kohärenz, eine außerordentliche Harmonie vom ersten Buch der Bibel bis zum letzten. Man sieht einen roten Faden, der sich durch die ganze Bibel zieht. Und das ist das Wunderbare an der Bibel, das ist das Außergewöhnliche an der Bibel.
1: Wie wurden die einzelnen Bücher zusammengestellt?
3: Im Gegensatz zu dem heutigen Buchschreiben-Prozess sind die Bücher in der Bibel oft nicht chronologisch angeordnet. Das heißt, es ist nicht das so, dass die Geschichte mit dem ersten Buch Mose anfängt. Das stimmt schon so, aber nicht, dass sie unbedingt dann mit dem letzten Buch im Alten Testament dann so aufhört, sondern die Bücher wurden nach ihrer Literaturgattung geordnet. Das heißt, die historischen Bücher kommen zusammen, dann die Weisheitsliteratur und dann die Propheten. Das sind die drei großen Blöcke im Alten Testament. Zum Beispiel die Geschichte von Hiob, die würde wahrscheinlich eher ins erste Buch Mose passen, weil das spielt sich wahrscheinlich in der Zeit der Patriarchen ab. Wir lesen da von den großen Viehherden und so weiter. Das passt mehr zu der Zeit von Abraham, von Isaac und von Jakob. Aber das Buch ist gerade vor den Psalmen, weil es

0: Dadurch ist das Johannesevangelium dazwischen gerutscht. Und das verdirbt nicht den Blick, sondern das Johannesevangelium ist sehr wichtig. Es ist das letzte, das geschrieben wurde. Aber es wurde zwischen diesen zwei Büchern gesetzt, die Lukas geschrieben hat, die einen sehr eigenen Stil haben. Und dann kommen da die Briefe des Paulus zuerst und nachher kommen die Briefe von den anderen Aposteln noch, von Petrus, von Johannes, von Judas, von Jakobus und dann ganz zuletzt die Offenbarung. Also man hat sich mehr nach der Literaturgattung gerichtet und auch bei den Propheten ist es ein bisschen so, dass die nicht in chronologischer Reihenfolge sind, sondern sie werden etwas der Länge nach angeordnet. Und interessanterweise ist das bei den Paulusbriefen auch so. Der längste Brief ist zuerst und der kürzeste ist zuletzt. Also man muss nicht davon ausgehen, dass Römer eher geschrieben wurde als Galater oder als Epheser. So ist die Anordnung der Bücher nicht chronologisch, sondern der Literaturgattung nach grob geordnet und dann der Länge nach etwas geordnet.
1: Woher wissen wir, dass der Text zuverlässig überliefert wurde?
0: Sehr viele Völker auf der Welt haben eine orale Tradition, so nennt man es, wenn Geschichten von Generation zu Generation weitergegeben werden. Und wir gehen davon aus, dass der erste Teil der Bibel auch so übermittelt wurde. Also die Schöpfungsgeschichte, da hat Adam ganz bestimmt nicht gesessen und alles aufgeschrieben, was Gott getan hat. Die Schrift hat es damals ganz wahrscheinlich nicht gegeben. Genauso die Geschichte mit Noah, die Geschichte vom Turmbau zu Babel, die Geschichten auch von den Patriarchen, so wie Abraham, Isaac und Jakob. Das sind Geschichten, die von Generation zu Generation weitererzählt wurden. Aber man hat damals sehr viel Gewicht auf die Genauigkeit gelegt. Und wenn wir die oralen Traditionen der Babylonier, der Assyrer und der Ägypter ernst nehmen, so wie die Geschichtsforschung es tut, dann besteht auch kein Grund, die hebräische orale Tradition nicht ernst zu nehmen oder zu sagen, dass sie nicht stimmt. Als erst die Schrift erfunden wurde, dann wurden natürlich diese Sachen aufgeschrieben und auch kopiert. Im Alten Testament, das Alte Testament wurde sehr sorgfältig kopiert. Es gab Schulen von Schriftgelehrten, die sich ganz dieser Arbeit widmeten. Also die Bücher des Alten Testaments Wort für Wort, Buchstabe für Buchstabe abzuschreiben. Und die waren so genau, da wurde jede Linie nachher gezählt, ob da auch genauso viele Buchstaben waren wie im Original, damit man sich sicher sein konnte, dass man nichts übersehen hatte oder übersprungen hatte. Das Neue Testament ist da etwas anders. Das Neue Testament wurde in der Verfolgung geschrieben und abgeschrieben und weitergegeben. Und wir haben im Ganzen circa 5000 alte Manuskriptstücke. Und es gibt da Abweichungen, aber die haben nichts mit der Lehre zu tun, sondern manchmal ist da ein Wort falsch geschrieben worden, ein Buchstabe falsch abgeschrieben worden. Man kann das sehr leicht nachverfolgen. Es gibt eine ganze Wissenschaft, die sich dieser Frage widmet. Wie können wir sicher sein, dass die Bibel richtig überliefert wurde? Aber es gibt da einige andere Wissenschaften, die uns damit helfen. Eins ist die Archäologie. Man hat sehr viele Orte gefunden, die in der Bibel erwähnt werden und auch ziemlich genau da, wo die Bibel sie erwähnt. Und wenn man das zum Beispiel mit dem Buch Mormon vergleicht, das die Mormonenkirche als ihr autoritatives Buch hat, wo man keinen Ort entdeckt hat, dann sagt man, okay, die Bibel ist wirklich sehr zuverlässig. Das andere sind die Prophezeiungen. Die Bibel hat auch so circa 2000 Prophezeiungen, etwas mehr sagen einige, von denen die ganz meisten sich schon erfüllt haben. Und einige mit erstaunlicher Genauigkeit.

0: manchmal könnte man sogar sagen, haarsträubender Genauigkeit, wenn es um die Strafen der Völker geht. Wenn man das mit dem Koran vergleicht, zum Beispiel, der Koran hat eine einzige Prophezeiung und die ist wirklich nicht sehr schwer zu erfüllen, nämlich sagt Mohammed voraus, dass er eines Tages zurück nach Mekka gehen wird. Und das ist die einzige Prophezeiung. So, wenn diese Sachen sich dann wirklich so erfüllen, wie es in der Bibel steht, zu einer Zeit, wo es sehr unwahrscheinlich war, dass zum Beispiel das Assyrische Reich untergehen könnte oder dass das Babylonische Reich untergehen könnte und alles erfüllt sich so, wie die Propheten es gesagt haben, dann muss man davon ausgehen, dass da mehr dahinter steckt, als dass es nur ein Buch mit interessanten Geschichten ist. Also, wir können absolutes Vertrauen auf die Bibel haben und auch auf die Genauigkeit, mit der diese abgeschrieben und weitergegeben wurde.
1: Warum können wir heute noch sagen, dass die Bibel für Menschen relevant ist?
0: Nun, wir können das sagen, weil die Bibel Menschen verändert. Es gibt kein Buch auf der Welt, das Menschen so gründlich und nachhaltig verändert als die Bibel. Es gibt sehr viele Personen, die sich bekehrt haben, nicht weil jemand ihnen gepredigt hat, nicht weil sie einen Film gesehen haben, sondern ganz einfach, weil sie die Bibel gelesen haben. Und die Bibel hat ihr Leben verändert. Wir haben viele Jahre in der Gemeinde, im Gefängnis, in Takumbu, mitgearbeitet, von der Mission unserer Gemeinde aus. Und immer wieder, wenn es Leute gibt, die Zweifel hatten, ob es Gott gibt oder ob Gott wirklich wirkt, dann habe ich ihnen gesagt, ich nehme euch gerne mit ins Gefängnis, da kann ich euch beweisen, dass Gott existiert. Ich kann euch statistisch beweisen. Denn von den Leuten, die bei uns im Programm waren und also in der Gemeinde da im Gefängnis waren, wenn die entlassen wurden, da sind ungefähr 10% von ihnen rückfällig geworden. Und das hat uns natürlich wehgetan. Jede Person, die Jesus annimmt und nachher doch wieder straffällig wird, es tut uns weh, das schmerzt. Aber von den anderen Gefangenen, die unter der Aufsicht der Regierung waren, sind 75% rückfällig geworden. Also das sind von 4 Leuten, die entlassen werden, 3 kommen wieder zurück. Und die Gefängniswärter haben sie oft mit auf Wiedersehen verabschiedet, weil sie wussten schon, dass sie die bald wiedersehen würden. Das ist die Macht des Evangeliums, das ist die Macht des Wortes Gottes. Und dasselbe Wort, das vor 2000 Jahren Macht hatte, hat heutzutage dieselbe Macht, Menschen zu verändern. Und deshalb ist es relevant für uns. Die Bibel ändert sich nicht, die ideologischen Strömungen verändern sich. Und oft sind wir Christen versucht, uns der Welt anzupassen und damit wir ihnen das Evangelium geschmackvoller machen. Und damit tun wir weder der Welt einen Gefallen und uns schon gar nicht. Tony Campolo, ein sehr bekannter Soziologe aus den USA, ein ganz überzeugter Christ, hat das mal so gesagt. Wenn man die Bibel mit der menschlichen Ideologie vermischt, das ist so, als ob man Kuhmist mit Eiscreme vermischt, also mit Eis. Diese Mischung macht dem Kuhmist nichts aus, aber es macht einen Riesenunterschied für das Eis. Und so ist es auch mit der Bibel. Wenn wir versuchen, die Bibel der Welt anzupassen, damit machen wir der Welt keinen Gefallen, aber wir bringen der Gemeinde einen großen Schaden dadurch. So, wir sollten die Bibel weiterhin so bewahren, wie sie ist, so predigen, wie sie ist, so lesen, wie sie ist und darauf vertrauen, dass derselbe Geist Gottes, der dieses Wort Gottes inspiriert hat, der diese 40 Autoren dazu bewogen hat, das zu schreiben, was da steht, dass dieser selbe Geist Gottes dieses Wort in uns wird lebendig machen und in uns diesen Wechsel vollbringen wird, der uns näher zu Gott bringt und der unser Sein dahin bringt, dass wir Jesus Christus ähnlicher werden.

Sie hörten einen Beitrag zum Thema Die Bibel, Gottes inspiriertes Wort vom Lehrer am IBA und Leiter von Aquila und Priscilla, Hartwig Eitzen. Passend zum Thema Die Bibel senden wir die folgenden Lieder.

Damit kommt diese Sendung langsam zum Abschluss. Am Schluss habe ich noch einmal die aktuellen Wetterdaten für Sie. Die aktuelle Außentemperatur beträgt 29 Grad Celsius, die Luftfeuchtigkeit beträgt 55%, der Luftdruck 1008 Millibar und der Wind weht mit 7 Stundenkilometern aus südlicher Richtung. Und das ist der Hinweis auf einige Sendungen, die wir heute Abend auf diesem Sender noch für Sie haben. Hier geht's gleich im Anschluss weiter mit der Kindersendung, hast du schon gewusst. Um 19.15 Uhr folgt die Kurzsendung Der Landwirt und um 20.27 Uhr hören Sie die Segensworte am Abend. Ihnen wünsche ich nun einen schönen Abend und ein gesegnetes Wochenende. Auf Wiederhören.

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1: Und auch sehe ich hier mit Dr. Alfred Klose. Ich lebe in Italien hier vom Chaco. Er wohnt oben in normalen Deutschland. Ich habe auf dem Tag hier haben. Danke, Alfred, dass du dir die Zeit nimmst.
2: Gerne.
1: Dass wir hier ein bisschen reden können. 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

0: De klok is 8 met 30 minuten.
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0: mit 30 Minuten.
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0: The clock is 12.
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0: 12 mit 30 Minuten.
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0: Die Glocke ist 3.
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Liebe Brüder und Schwestern, liebe Zuhörer, ich grüße Sie im Namen von unserem Herrn Jesus Christus und ich wünsche jedem Gottes Segen für diesen Tag. 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Denn alles, was von Gott geboren ist, überwindet die Welt. 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

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Dieser ist, der gekommen ist durch Wasser und Blut, Jesus Christus, nicht im Wasser allein, sondern im Wasser und im Blut. 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Denn drei sind's, die da Zeugnis geben im Himmel, der Vater, das Wort und der Heilige Geist. Und diese drei sind eins. 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Das zweite Zeugnis, das ist das Wort. Wir glauben, dass sich das diese beziehen wird auf der Taufe. Bei diesem Ereignis mögt Gott im Himmel auf und erklärt ganz öffentlich für die Menschen, das ist mein geliebter Sehen. 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Wir können sagen, Gott ist uns noch so weit entgegengekommen, dass er uns noch mehr Zeugnisse hingeloten hat, damit wir nicht daran zweifeln, dass Jesus Gott wir und dass Jesus für uns am Kreuz gestorben ist, dass wir kein Zweifel darin haben, dort im Glauben anzunehmen, ein ewiges Leben in Amt zu haben. 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Lieber Herr Jesus, danke, dass du für uns gestorben bist, dass du auch abgestorben bist. Danke, dass wir dein Wort haben, dass wir auch die Zeugnisse haben, dass du Gottes Sehen bist und dass du Gott wirst und bist. Herr Jesus, danke dafür, dass wir diese Klarheit darin haben in dein Wort. Schenkt, dass wir das Fass vertrauen und dass wir für die leben können. Amen. 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

0: The Clock is 3 mit 30 Minuten.
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Fernheim, der 4. November 1952. Bei uns haben gestern die Schulferien begonnen und wir genießen die Freiheit wie noch nie im Leben. Ich kann mir aber auch kaum denken, wann wir je so erholungsbedürftig gewesen wären. Hefte korrigieren, Unterricht vorbereiten, Zeugnisse schreiben, Prüfungen abnehmen. Nachgerade hatten wir alles satt. Letzte Woche jagte ein Fest das andere. Am Montag hatten wir Erikas pädagogische Klasse hier zu einem Kunstabend. Wir zeigten Lichtbilder über die verschiedenen Baustile, spielten klassische Musik und betrachteten zum Schluss Kunstmappen mit Reproduktionen von Gemälden aus mehreren Epochen. Am Mittwoch hatte die Volksschule ihren Abschlussabend und die Kinder führten allerhand Märchen wie Schneewittchen und Rumpelstilzchen auf. Es war sehr drollig und man fühlte sich ganz nach Hause versetzt. Am Donnerstag hatten wir nachmittags das öffentliche praktische Schwesternexamen mit vielen prominenten Gästen, anschließend Kaffee trinken in unserem Garten, der jetzt nach den ausgiebigen Regenfällen schön grünt und blüht. Abends wurde beim Zahnarzt, der gerade gegenüber dem Krankenhaus wohnt, das Examen mit allerhand lustigen Spielen und Gesängen gefeiert. Am Freitagnachmittag fand der Schlussakt der Zentralschule statt. Wir hatten uns und das Volk gemischt, damit uns keiner entdecken sollte. Aber der Direktor rief uns auf die Balustrade hinauf, um uns seinen Dank für unsere Lehrtätigkeit öffentlich auszusprechen. Da standen wir erhöht über der ganzen Volksmenge und kamen uns komisch vor. Zum Glück hatten wir uns schick gemacht, denn die Leute hier sehen darauf, dass man sich bei solchen Gelegenheiten gut anzieht. Abends hatten die Pädagogen uns mit den anderen Lehrern zu einem Abschiedsfest eingeladen, das lange dauerte. Und dann kam am Sonntag der Hauptstreich, der uns fast den Rest gegeben hat. Die Kirchweihe. Die neue Brüderkirche wurde eingeweiht. Sie ist 36 Meter lang, 13 Meter breit und 12 Meter hoch und hat eine Empore ringsherum und außen ein großes Schattendach, unter dem viele Menschen Platz haben. Es passt jedenfalls die ganze Einwohnerschaft der Kolonie hinein. Wie alle Mennonitenkirchen hat sie keinen Turm. Sie wurde nur von den Mitgliedern der Brüdergemeinde erbaut, ohne alle Bezahlung, im Scharwerk, wie sie hier sagen. Jeder Mann musste 15 Tage mauern oder Erde fahren, jede Frau zwischen 15 und 65 musste 15 Tage schmieren, das heißt verputzen und die Decke mit Ölfarbe streichen. Gemeindemitglieder sind ja hier nur die Bekehrten und Getauften. Leute, die nicht bekehrt sind, brauchten oder besser durften nicht mitarbeiten. Es hat etwas Sinnvolles, wenn eine Kirche nur von Gläubigen und dazu ganz ohne Bezahlung gebaut wird. Mir gefällt das sehr. Man hat das Gefühl, dass nur gute Gedanken hineingebaut werden. Die Brüder hatten nicht einmal einen Architekten, der einen Bauplan gemacht hätte. Es wurde einfach drauf losgemauert. Man kann nur staunen. Die Kolonisten sind doch tüchtige Kerle. Der Einweihungsgottesdienst dauerte vormittags 4 Stunden und nachmittags 3 Stunden. Und dann wurde abends noch ein Gottesdienst abgehalten, der zwar nur 2 Stunden dauerte, bei dem wir aber auch Ansprachen halten mussten. Dr. Racco wollte kommen, aber natürlich ereignete sich wieder etwas. Sie fuhren tags zuvor am Samstag schon früh um 5 Uhr in Halbstadt ab. Um 7 Uhr telefonierte es von dort, ich solle doch schnell kommen, es sei ein Notfall eingeliefert worden und die Schwester wisse sich nicht zu helfen. Ich nahm einen Lastwagen und fuhr los. Es war eine Gluthitze, zum Verschmachten. Keine 3 Kilometer von hier traf ich Dr. Racco mit seinem Fuhrwerk. Er stieg zu mir um, seine Familie fuhr weiter. Unterwegs mussten wir dann Schneeketten anlegen, da wir durch den Schlamm nicht mehr anders durchkamen. Wir brauchten 2,5 Stunden, und man kann sich vorstellen, was wir ausgestanden haben, wo wir wussten, dass es um ein Menschenleben ging. Besonders Dr. Racco, der schon wochenlang nicht mehr aus seinem Halbstadt herausgekommen war, machte sich die bittersten Vorwürfe. Wir operierten gleich, und die Frau lebt nun, Gott sei Dank. Dr. Racco blieb dort und verzichtete auf das Einweihungsfest. Ich fuhr nachmittags heim und war halb tot vor Hitze. Abends im Bett klebte man schier an. Aber nachts kam ein Südwind und es wurde plötzlich so kalt, dass wir eilends die Daunendecken holten, 2 Stück übereinander und doch noch schnatterten vor Kälte. Der Temperaturumschwung war aber auch ein Glück, denn ich möchte nicht wissen, wie viele Ohnmächtige es am Sonntag unter den paar tausend Festbesuchern in der neuen Kirche gegeben hätte, wenn es so heiß geblieben wäre. Fernheim, der 7. Dezember 1952.
Wir bekamen neulich von einem Patienten ein riesiges Tigerfell geschenkt und nun liegt es vor dem Haus und stinkt, dass man es nicht aushalten kann. Ich würde es gern heimschicken, um es präparieren zu lassen, aber zurzeit herrscht absolute Paketsperre. Jetzt kommt vorhin Cornelius herein und nagt an etwas Weißem. Was hat er denn da? Fragen wir uns. Hat sich der Kleine doch eine Tigerklaue herausgepult und kaut darauf herum wie auf einem Lutschbonbon. Das sind die Kinder der Wildnis. Nächstens wird er noch eine Schlange als Spielzeug herbringen. Es ist nur ein Glück, dass diese Tiere so scheu sind und sich schleunigst aus dem Staub machen, wenn sie einen Menschen herannahen fühlen. Sie beißen eigentlich nur, wenn man ihnen bei Dunkelheit versehentlich auf den Schwanz tritt. Allerdings muss man schon höllisch aufpassen. Es gibt dieses Jahr viele. In einer Woche haben wir beim Haus 5 erschlagen. Aber die vielen Menschen, die ich, seit ich hier bin, mit Schlangenbissen im Krankenhaus hatte, sind alle, dank der Serumspritzen, mit dem Leben davongekommen. Im Januar dürfen unsere Schwestern anlässlich ihres Examens und ihrer Einsegnung nach Asunción fahren. Da wird die Lepra-Mission von Dr. Schmidt eingeweiht. Er zahlt ein Drittel der Reisekosten, die Kolonie ebenfalls ein Drittel und ein Drittel bringen sie selbst auf. Sie sind ganz aus dem Häuschen vor Freude. Die meisten von ihnen waren noch nie aus dem Chaco raus. Sie haben noch keine Eisenbahn und keinen Fluss gesehen, geschweige denn eine Stadt. Damit keine zurückbleiben muss, habe ich mir ausgedacht, etliche von den früheren Schwestern, die jetzt verheiratet sind, zu bitten, eine Zeit lang auszuhelfen. Sie haben natürlich fast alle einen Stall voll Kinder, aber wir wollen dann hier einen Kindergarten für die Schwesternkinder aufmachen. Sie sind alle hell begeistert von der Idee und kommen mit 1000 Freuden. Eigentlich sollte Frau Dr. Tavonius die Schwestern auf der Reise begleiten, denn sie war schon lange nicht mehr fort. Aber jetzt ziehen mir die Schwestern beinahe die Haut ab. Ich solle mitkommen, sonst hätten sie überhaupt keinen Spaß. In Asunción können die Frauen ja bei Dunkelheit nicht allein ausgehen, sonst werden sie für Dirnen gehalten. Und so könnten sie nicht ins Kino gehen und nirgends hingehen, denn die mennonitischen Predigeronkel, die auch mitfahren, gehen natürlich nicht mit ihnen. Außerdem wollen sie einmal baden. Und das wird auch kein Mennonit mit ihnen tun, denn es gilt hier als sehr unsittlich. Ich hatte mir zwar vorgenommen, den Chaco niemals auf dem Landwasserweg zu verlassen, sondern nur per Flugzeug, habe mich aber doch breitschlagen lassen und zugesagt. 7 neue Schülerinnen nehme ich für den nächsten Kurs an, die können dann die Wirtschaft besorgen. Erika hat sich angeboten, die Ambulanz und Nachtwache zu machen, und unsere amerikanische Nachbarin will in der Küche einspringen. Sie und ihr Mann sind überhaupt die nettesten Leute, die man sich vorstellen kann. Unruh heißen sie und sind doch die ruhigsten Menschen auf der Welt. Wir sind so froh, dass wir sie als Nachbarn haben. Fernheim, der 15. Dezember 1952. Gestern war unsere Schwestern Einsegnungsfeier. Es war ein schöner Anblick, die frisch eingekleidete Schwesternschar zur großen Brüderkirche ziehen zu sehen, die wir mit Girlanden und Blumen aus unserem Garten geschmückt hatten. Etwa 1.500 Besucher nahmen am Festgottesdienst teil. Die Schwestern mit den beiden Ärzten zogen durch die Kirche und nahmen auf den Altarbänken Platz. Es wechselten Chöre des Krankenhauspersonals, einstudiert von Werner Füllbrand, mit Ansprachen der 3 Gemeindeältesten, die immer wieder ihren Dank aussprachen, solch ein gut geleitetes Krankenhaus in ihrer Kolonie zu haben. Dann folgte die Einsegnung der 17 Schwestern durch die 3 Gemeindeältesten und anschließend wurden die Diplome überreicht. Zum Mittagessen waren die Chaco-Doktoren bei uns, zum Abendessen die Schwestern mit ihren Angehörigen, etwa 100 Personen. Die Schwestern sind uns fast wie Kinder ans Herz gewachsen. Es ist auch wirklich unglaublich, wie sich die Mädchen in diesen 2 Ausbildungsjahren entfaltet haben, nicht nur beruflich, sondern besonders auch menschlich. Wir erinnern uns noch gut an die Anfangszeit. Da waren die meisten recht unsicher und verlegen. Und nun sind sie zu Persönlichkeiten herangereift, zu verantwortungsbewussten, selbstständigen Menschen.

Fernheim, der 24. Februar 1953. Wir genießen unsere Schulferien noch aus Herzenslust. Nächste Woche fängt der Ernst des Lebens wieder an. Wir lesen, musizieren, fahren spazieren, besuchen Bekannte, essen Eiscreme und liegen faul im Liegestuhl auf der Veranda. Um uns her ist es ein bisschen grün, so dass man die Wüste nicht so sehr empfindet, wie in dem jetzt schon wieder nahenden Winter, vor dem es uns graut. Es ist zwar immer noch sehr heiß, so um 45 Grad herum, aber die Hitze macht einen längst nicht so mutlos wie der Sturm im Winter. Frau Dr. Tavonius, die ja hier sehr unter dem Klima leidet, will uns nun in wenigen Wochen für immer verlassen. So werde ich eine Zeit lang allein sein, bis der Bruder unseres Apothekers und unserer Oberschwester zurückkommt, der zur Ausbildung in USA ist. Fernheim, der 7. März 1953. Die Taubstummen halten uns jetzt wieder in Atem. Ein Lehrer hat sich freiwillig gemeldet, um uns zu helfen. Er fährt jeden Tag in der größten Sonnenglut 5 Kilometer mit dem Rad von seinem Dorf hierher. Er gibt Rechnen und Zeichnen, das können wir am schlechtesten. Wir haben 2 Klassen. Mit den Mädchen in der 2. Klasse kann man jetzt schon konjugieren und deklinieren. Vergessen haben sie in den Ferien daheim nicht viel. Nur das Sprechen ist sehr schlampig und undeutlich geworden und muss neu eingeübt werden. Für die Siedler ist es dieses Jahr beinahe zum Verzweifeln. Ameisen, Heuschrecken und unheimlich viele Raupen, die Felder sind kahl gefressen. Dazu hat es nun schon seit 5 Wochen nicht mehr geregnet. Und das im Sommer, in der Regenzeit, wo die Sonne mit unmenschlicher Glut herniederbrennt und alles versenkt. So können die abgefressenen Pflanzen nicht mehr ausschlagen und nochmals wachsen, wie es sonst geschieht. Fernheim, der 15. März 1953. Letzte Woche hat der Busch 2 Opfer gefordert. 2 junge Leute von 15 und 21 Jahren waren mit Indianern draußen, um eine Grenze für ein Stück Neuland auszuhacken, und verirrten sich, als sie nach ihren weggelaufenen Maultieren suchten. Die ganze Kolonie war 4 Tage lang mit allen verfügbaren Indianern auf den Beinen, aber vergeblich. Sogar Flugzeuge wurden eingesetzt. Keine Spur von den Vermissten. Dabei war es gerade in diesen Tagen so entsetzlich heiß, und wegen der langen Trockenheit besteht keine Aussicht, dass sie Wasser gefunden haben. Dieser Busch ist wie ein wildes Tier, verfilzt, dürr, undurchdringlich. Fernheim, der 24. März 1953. Es ist kaum zu glauben. Die beiden Verirrten wurden gefunden. Der eine war tot, der andere noch am Leben. Nach 6 Tagen. Er war schon einen Tag nicht mehr fähig gewesen, sich zu erheben, um Kakteen zu suchen. Mit diesen hatte er sich nämlich die ganze Zeit über Wasser gehalten, wenn man diesen Vergleich heranziehen kann. Er hatte sie mit der Machete abgehauen und aufgeschlitzt und ausgelutscht. Keinen Tropfen Wasser in 6 Tagen bei 45 Grad Hitze im Schatten, also etwa 55 Grad in der Sonne. Und dieser war er ja ständig ausgesetzt. Entsetzlich. Er war nur noch Haut und Knochen. Ich fuhr hinaus und machte ihm gleich an Ort und Stelle Einspritzungen und Infusionen. So kam er allmählich wieder zu sich. Er fiel gleich wieder in Ohnmacht, wenn er ein paar Worte gesagt hatte, und sang dann: »Nur mit Jesus will ich Pilger wandern« und »Horch, die Engelchöre singen«, ein hier beliebtes Weihnachtslied. Später im Krankenhaus erzählte er mir, sie beide hätten die ganze Zeit über 2 Lieder gesungen. Er wisse aber nun gar nicht mehr welche. Ich sagte es ihm, und als er mich fragte, woher ich das wissen könne, erzählte ich ihm, dass er sie immer in der Ohnmacht gesungen habe. Wir hatten ihn ein paar Tage im Krankenhaus und ließen ihn langsam trinken, nach 2 Tagen auch essen, und er sah aus wie ein trockener Schwamm, der sich voll saugt. So veränderte er sich zusehends. Hunderte von Zecken saßen vollgesaugt an ihm. Ich hatte große Mühe, bis ich sie alle entfernt hatte. Jetzt ist er wieder daheim in seinem Stübchen. Eltern hat er nicht mehr. Die Mutter des toten Jungen, eine Witwe, ist halb von Sinnen und will nicht mehr essen, weil ihr Sohn verhungert ist. Fernheim, der 7. April 1953. Heute soll einmal etwas über Cornelius erzählt werden. Er wird immer niedlicher, so dass wir uns manchmal fragen, wie gerade wir 2 zu so einem hübschen Kind kommen, da wir ja nicht gerade von Schönheit glänzen. Seine größte Freude ist das Harmonium. Neulich schob er sich einen Stuhl davor und drückte auf die Tasten.
Allerdings reichen seine kurzen Beine nicht auf die Pedale, und so kam kein Ton hervor. Er rutschte vom Stuhl hinunter und dachte nach. Ich war gespannt, was er jetzt tun würde. Erst kletterte er wieder auf den Stuhl und zog die Register. Er hat also schon gemerkt, dass es ohne die nicht geht. Dann stieg er herunter, schob den Stuhl beiseite und ging hinaus auf die Veranda. Von dort kam er mit seinem Kinderstühlchen wieder, trug es vors Harmonium, setzte sich darauf und trat die Pedale. Mit den Händen konnte er gerade auf die Tasten reichen. Und so hatte er es geschafft, dem Instrument Töne zu entlocken. Es ist natürlich nichts Besonderes, aber für uns ist es interessant zu beobachten, wie bei einem so kleinen Kerl der Verstand anfängt zu arbeiten. Wenn die Taubstummen kommen, gibt es keine Ruhe, bis auch er am Tisch sitzt, einen Bleistift und ein Blatt Papier hat und kritzeln kann. Beim Sprechunterricht macht er fleißig mit. Eins aber hat er sich auch von ihnen abgeguckt. Zur Begrüßung macht er einen tiefen Diener und sagt vernehmlich »Guten Tag«. Manchmal einer ganzen Gesellschaft reihum. Die Leute lachen, sie finden es zu drollig von so einem Zwerg. Im Übrigen ist er sehr groß für sein Alter, kerngesund, dick und braun gebrannt und seine dunkelbraunen Augen bilden einen eigenartigen Kontrast zu seinen blonden Haaren. Fernheim, der 12. April 1953. Dieses Jahr haben wir unheimlich viel Obst im Garten, besonders Mandarinen. Die Bäume sind so voller Früchte, dass die Zweige bis auf den Boden hängen. Cornelius und die Taubstummen tun sich nach Herzenslust gütlich. Der kleine Kerl pflückt sie sich schon ganz allein ab, schält sie und verdrückt sie haufenweise. Wir haben schon den ersten Salat gegessen, es war ein Leckerbissen. Jetzt ist eine wirklich wunderschöne Zeit, frisch und kühl, so um 18 Grad herum. Und schlafen kann man, schlafen. Ja, es ist eine Wonne. Hier geht es einem merkwürdig. Im ersten Jahr ist alles neu und interessant. Im zweiten Jahr verzweifelt man beinahe und meint, man könne es keinen Monat länger aushalten und müsse auf- und davonlaufen. Im dritten Jahr ist man an alles gewöhnt und muss sich schon einen gewaltigen Ruck geben, um sich loszureißen. Ich weiß nicht, ist das nun ein schlechtes Zeichen oder ein gutes. So denken wir jetzt schon manchmal, wer weiß, ob wir es noch einmal so schön und gemütlich kriegen wie hier, so sorgenfrei und heimelig. Die deutsche Umgebung im Ausland, so weit fort von daheim, ist ja auch nicht gering einzuschätzen. Fernheim, der 15. Juni 1953. Gestern war Erntedankfest und man muss immer wieder staunen, wie die Menschen es fertigbringen, nach einer völligen Missernte doch die Kirche zu schmücken und Lob- und Danklieder anzustimmen, Dankgebete zu sprechen und Dankpredigten zu halten. Es gehört schon etwas dazu, bis man so weit gekommen ist, dass man auch für Misserfolge danken kann. Seit wir hier sind, gab es jedes Jahr eine Missernte, und jedes Jahr ist es für mich dieselbe Überraschung. Wenn die Leute am Erntedankfest 3 bis 4 Stunden in der Kirche sitzen und 4 Prediger predigen und der Chor singt, danket dem Schöpfer und preist den Erhalter, dessen Barmherzigkeit immer noch neu. Aber sie legen es sich eben immer im Hinblick auf ihre Vergangenheit in Russland aus, und denken daran, wie schrecklich es wäre, wenn sie noch dort sein müssten. Wenn man es so nimmt, haben sie ja auch recht.

Asunción, der 10. Juli 1953. Gestern bin ich nach einem ziemlich abenteuerlichen Flug, unterwegs musste das Flugzeug notlanden, hier in Asunción angekommen. Erika erwartete mich und nun wollten wir also von hier aus nach La Paz in Bolivien fliegen. Leider haben wir für diese Woche im Flugzeug keinen Platz mehr bekommen und können erst in 8 Tagen abfliegen. So müssen wir eine ganze Woche herumsitzen, aber wir können beide das Ausruhen vertragen. Am Radio haben wir heute mit Fernheim gesprochen. Im Krankenhaus ist nichts los. Cornelius ist bei Rakus in Neuland und so können wir ruhig wegbleiben. Allerdings kommt morgen plötzlich eine amerikanische Filmgesellschaft mit Zeitungsreportern und dem amerikanischen und anderen Gesandten mit mehreren Flugzeugen nach Philadelphia, um einen Kulturfilm über die Erschließung des Chaco zu drehen. Da sind die Fernheimer ganz außer sich, dass Doktors nicht da sind. Weil wir doch bei solchen Gelegenheiten sonst immer die Honneurs machen und die Leute in unserem Haus bewirten. So haben wir uns gesagt, also gut, fliegen wir eben für 2 Tage nach Fernheim zurück und machen Honneurs und kommen wieder hierher und fahren zu Dr. Schmidt auf die Leprastation und heute in 8 Tagen nach La Paz. Asunción, der 16. Juli 1953. Wir waren also tatsächlich inzwischen in Fernheim, so kurz mal übers Wochenende. Am Samstag gegen Abend flogen wir los. Als die Sonne unterging, war immer noch kein Philadelphia in Sicht. Und hier ist die Dämmerung sehr kurz. So landeten wir auf der Estancia eines reichen Amerikaners, wurden freundlich bewirtet und zogen uns gleich zurück, denn es war bitterkalt und wir hofften, im Bett warm zu werden. Aber wir konnten vor Kälte die ganze Nacht nicht schlafen und brachen schon vor Sonnenaufgang auf. Wie schön, wie herrlich sah es von oben aus, als nach wenigen Flugminuten die Sonne über den Horizont heraufkam und die vielen Tümpel, die es in jener Gegend des Chaco gibt, wie 1000 Brillanten glitzerten und gleisten. In aller Frühe kamen wir über Philadelphia an. Auf dem Flugplatz wartete schon eine Menge Jugend, ich glaube die ganze Nacht, denn das bevorstehende Ereignis hatte sie gar nicht schlafen lassen. Aber auch die Rinder, die den Flugplatz abgrasen, weideten friedlich und dachten nicht daran wegzugehen, damit wir landen konnten. Der Pilot flog ganz tief über den Platz, um die Rinder zu verscheuchen oder die Jugend aufmerksam zu machen. Nichts. Nochmals in die Höhe und eine neue Runde. Die Jugend gaffte nach oben und bewunderte die Kunststückchen, dachte aber nicht daran, die Rinder wegzutreiben. So ging es 4 oder 5 Mal. Runter, rauf, runter, bis endlich Bob Undrew, unser amerikanischer Nachbar, mit seinem Jeep kam, die Sachlage erfasste und den Platz räumen ließ. Ich zog mich rasch um und eilte in die Kirche, denn es hatte schon geläutet. Nachher meinten die Fernheimer, der Doktor sei eigens nach Hause geflogen, um im Gottesdienst nicht zu fehlen. Wir kümmerten uns wie gewohnt um die Besucher. Am Montag früh machte ich noch eine kleine Operation und eine Röntgendurchleuchtung. Dann ging es wieder ab. Das Krankenhaus ist zum Glück fast ganz leer, so konnte ich mit gutem Gewissen fort. Dr. Schmidt hatte uns wissen lassen, er komme hier in Asunción vorbei, um uns auf die Leprastation mitzunehmen. Mitten im Straßengewühl entdeckten wir einen mit einer Menge Kalkfässer beladenen LKW mit einem Fahrer am Steuer in blauem Overall, eine Chauffeursmütze auf dem Kopf und die Hände voll Öl, Schmiere und Kalkstaub. Dr. Schmidt. Ich pfiff durch die Finger, da blickte er sich um und lachte, als er uns sah. Er fuhr auf die Straßenseite und sagte, »Ich kann euch keine Hand geben, ich bin ganz dreckig vom Kalkaufladen. Ich musste zum Zahnarzt. Der Kalk muss auf die Lepra-Mission. Da habe ich beides vereinigt, um Benzin zu sparen.« Nach 2-stündiger Fahrt auf einer wunderschönen Asphaltstraße kamen wir draußen an. Inzwischen ist Dr. Schmidts neues Haus fast fertig geworden und sie wohnen auch schon darin. Schmidts sind beide in USA geboren. Ihre Großeltern waren Deutsche. Sie sprechen fließend Deutsch. Auch alle 5 Kinder sprechen Deutsch so gut wie Englisch. Dr. Schmidt arbeitet jede Woche einige Tage hier in Asunción in der Klinik, denn er will das paraguayische Staatsexamen machen. 38 Fächer werden verlangt, alles in Spanisch. Dabei kann er nur sehr wenig Spanisch. Es ist eine ungeheure Anstrengung, aber sie haben hier mit kolossalen Widerständen zu kämpfen, deshalb meint er, wenn er nicht sein Staatsexamen habe, könnte man ihm die Ausübung seines Berufes verbieten, und dann wäre die ganze Aufbauarbeit umsonst.
Er hofft aber, dass die Professoren gnädig sind, wenn sie erfahren, wofür er arbeiten will. So aberwitzig geht es zu in diesem Land. Sie haben Zehntausende Lepröse und tun kaum etwas für sie. Und da kommt ein Amerikaner und will ganz umsonst eine solche Arbeit tun, die den Staat keinen Pfennig kostet, und man macht ihm Schwierigkeiten über Schwierigkeiten. Ich bewundere den Optimismus der beiden Schmidts. Sie lassen sich durch nichts erschüttern und bauen unentwegt weiter. Die Gegend ist ja wunderschön, wie im Schwabenland. Ein herrliches Klima und eine Üppigkeit der Natur, einfach prachtvoll. Fernheim, der 3. August 1953. Wieder daheim. Vor der Fülle der Eindrücke auf unserer Bolivienreise weiß ich kaum, wo ich mit dem Erzählen anfangen soll. Am besten der Reihe nach. Von Asunción ging es nach Beschaffung der Papiere, was hier immer große Scherereien und Laufereien verursacht, mit dem Wasserflugzeug nach Buenos Aires. Das Groteske an dieser Reise war, dass wir einen riesen Umweg machen mussten. Anstatt gleich in unser Nachbarland Bolivien zu fliegen, an dessen Grenze wir ja ganz dicht wohnen. Von hier nach La Paz sind es in der Luftlinie nicht einmal 2000 Kilometer. Wir mussten aber mehr als 5000 Kilometer zurücklegen. Auf diese Weise war es so viel billiger, dass wir beide für dasselbe Geld fliegen konnten, das ich allein hätte aufwenden müssen, wenn ich direkt hingeflogen wäre. Da nahmen wir die längere Reise gern in Kauf. Man stellt sich ja immer vor, eine Luftreise sei mit keinerlei Strapazen verbunden, da man ja nur hier ins Flugzeug einsteigen und am Bestimmungsort auszusteigen braucht. Das war eine Illusion. Schon in Corrientes, einer großen Stadt am Zusammenfluss der beiden Ströme Paraguay und Paraná, ging das Wasserflugzeug hinunter und stieg nicht mehr auf. Stundenlang lagen wir da herum, und als wir endlich starteten, kamen wir in strömenden Regen und es schaukelte ziemlich stark. In Rosario, der zweitgrößten argentinischen Stadt, wurde es dann schon dämmerig, und weil das Flugzeug bei Dunkelheit im Hafen von Buenos Aires keine Wasserungserlaubnis hat, ging es für diesen Tag nicht weiter. Die Fluggesellschaft wollte uns alle ins Hotel verfrachten, aber das hätte uns wenig genützt, da unser Anschlussflugzeug schon früh morgens um 4 Uhr in Buenos Aires starten sollte. Die Gesellschaft musste einen Autobus für uns mieten, und so schaukelten wir 330 Kilometer durch die Nacht. Es war beißend kalt. An unseren Mennonitenpastor in Buenos Aires hatte ich von Rosario aus telefonieren lassen, dass wir mit dem Bus kämen, damit er nicht umsonst auf dem Flughafen wartete. Als wir glücklich um 2.30 Uhr nachts in Buenos Aires ankamen, stand er doch tatsächlich mit seiner Frau am Bushalteplatz. »Schnell, schnell«, sagten sie, »es sind nur noch 15 Minuten, bis der Flughafenbus abfährt.« Wir sprangen in eine Taxe und erreichten den Bus, hinein und ab. Das ist schön bei den Mennoniten. Sie sind wie eine große Familie. Wo man hinkommt, wird man erwartet und abgeholt und betreut. Rechtzeitig waren wir am Flughafen. Nun begann die Hauptflugstrecke nach La Paz, 3700 Kilometer. Über den kahlen, zerklüfteten Anden war es geradezu schaurig, vom Flugzeug aus in die höllischen Schlünde hinabzublicken. Ich bin ja ein sehr neugieriger Mensch, und wenn ich eine Reise mache, will ich möglichst viele Eindrücke aufnehmen. Und so schaute ich immerzu hinunter. Aber es war über 1000 Kilometer nur Mondgebirge. Schreckenerregend. Endlich landeten wir in dem berühmten Cochabamba, nicht ganz 2000 Meter hoch gelegen, in einem weiten Tal, voll fruchtbarer Obstgärten und Felder, die Berge wie ein Kranz in mäßigem Abstand darum gelagert, so dass dort das herrlichste Klima ist, das man in ganz Bolivien, ja, man sagt sogar in Südamerika, finden kann. Das letzte Stück von Cochabamba bis La Paz war für alle Passagiere eine wirkliche Strapaze. Ich glaube nicht, dass einer im Flugzeug saß, dem nicht schlecht war. Es blies ein gewaltiger Wind und das Flugzeug schaukelte fürchterlich. Dabei wurde die Luft in der enormen Höhe immer dünner, so dass fast alle den Sauerstoffschlauch nahmen. Jetzt glitzerten schon die Schneeberge der Cordillere herüber und in der Ferne blinkte das Wasser des Titicacasees. Unter uns tauchte am Rande des Altiplano, der Hochebene, in einer Talschlucht La Paz auf, Sitz der bolivianischen Regierung. Die Felswände stürzen vom Altiplano fast senkrecht in die Tiefe, und die Stadt hat bei einer Ausdehnung von 10 Kilometer fast 1000 Meter Höhenunterschied,
Von den schwalbennestartig an die Felswände geklebten Indianerhütten in der Oberstadt bis zu den Villen unten in der Talsohle. Das Tal ist nicht sehr breit und so sind alle Seitenstraßen unwahrscheinlich steil. La Paz mutete uns mit seinen Gegensätzen geradezu grotesk an. Eine moderne, saubere, prächtige Großstadt mit Hochhäusern, Autobussen und unheimlich vielen Autos, elegante Leute in Pelzmänteln, dazwischen mindestens die Hälfte der Bevölkerung reine Indianer in ihren malerischen Gebirgstrachten, die sich von denen der Cochabamba-Indianer nur durch die Hüte unterscheiden. Während jene weiße Zylinder tragen, haben sie in La Paz braune, graue oder schwarze Melonen auf, ganz in die Stirn gezogen. Es sieht zu ulkig aus. Dieses bunte Völkchen bewegt sich inmitten des Großstadtverkehrs völlig ungezwungen. Seelenruhig ziehen sie mit ihren Lama-Herden durch die Stadt. Es lag uns daran, die Missionsstationen an Titicaca zu besuchen. Wir fuhren also mit einem LKW aufs Hochland, schwer beladen mit Sack und Pack und zahllosen Indianern und Indianerinnen, keuchte das Gefährt die Hänge hinauf, dass man bisweilen meinte, es müsse abrutschen und sich überschlagen. Nach 11-stündiger Fahrt kamen wir auf der ersten Missionsstation an, wo wir schon erwartet wurden. Wir waren hundemüde, vor allem von der dünnen, eiskalten Luft, die von den Schneebergen herunterwehte. Nachdem wir uns gestärkt und ausgeruht hatten, fuhr uns der 2 Meter große amerikanische Missionar mit dem Auto an den tintenblauen, von Schneebergen umkränzten See hinunter. Gerne hätten wir gebadet, doch alle sagten, es sei viel zu kalt. So blieb uns leider das Bad im Titicacasee versagt, und das klingt doch so romantisch. Doch auch so war es nach 2,5 Jahren im Chaco für uns schon ein Erlebnis, so viel Wasser und Schneeberge zu sehen. Am anderen Tag besuchten wir die übrigen Stationen. Am Nachmittag fuhr uns der Missionar zurück nach La Paz. Wir brauchten für die Strecke nur 3 Stunden anstatt 11, wie am Vortag. Der LKW-Fahrer hatte Schwarzmarktfracht geladen und war, um nicht von der Polizei geschnappt zu werden, einen Umweg gefahren. Nur 5 Tage waren wir in Bolivien. Auf der Heimreise gab es noch einige unangenehme Zwischenfälle mit unseren Pässen und Visen. In Córdoba, Argentinien, konnte das Flugzeug wegen Nebel nicht mehr weiterfliegen und wir mussten nach einem typisch argentinischen Schlemmermahl im Hotel übernachten. So war natürlich am anderen Tag unser Anschlussflugzeug von Buenos Aires weg. Dort merkte ich, dass ich auch noch die Grippe kriegte, und so sagte ich zu Erika, lass uns bloß abhauen, wenn ich krank werde, will ich daheim sein. In Asunción musste ich dann tatsächlich ins Bett. Aber da waren wir schon bei unseren Leuten, wo wir so gut wie daheim sind, und nach einem Tag fühlte ich mich wohl genug, um die letzten 500 Kilometer der 11.000 Kilometer langen Reise zu bewältigen. Nach Flugzeugnotlandung und Reiseverzögerungen, nach Passschwierigkeiten und Polizeischerereien erschien mir mein Haus in Chaco als eine Oase des Friedens. Fernheim, der 13. September 1953. Die größte Neuigkeit dieser Woche ist, dass es endlich geregnet hat. Zwar nicht viel, aber doch war alles wieder frisch, grün, wie gewaschen nach all dem Staub der letzten Wochen. Wenn wir aber geglaubt hatten, die Sturmzeit sei mit dem ersten Regen vorüber, wie es sonst ist, so haben wir uns getäuscht. Heute bläst es wie vorher und ist glühend heiß. Trotzdem hat man wieder mehr Mut, wenn man gesehen hat, dass es auch noch Wasser gibt, nicht nur Staub. Diese Woche war ich draußen auf der Missionsstation in dem neu erbauten Indianerkrankenhaus. Es ist ein sehr hübsches, sauberes, kleines Krankenhaus geworden. Die Indianer haben unter Anleitung die Ziegel gebrannt und alles selbst gemauert. Wir erleben jeden Tag neue Freude mit unseren Taubstummen. Gestern Abend hatten wir Besuch von einem alten Fernheimer Lehrer, der gern einmal sehen wollte, wie wir unterrichten. Erst mussten die beiden kleinen Mädchen den 23. Psalm aufsagen, da hatte er schon gestaunt. Dann gab es ein Diktat und sie schrieben eine halbe Seite voll ohne einen einzigen Fehler. Alles nur vom Mund abgelesen. Er konnte sich überhaupt nicht fassen und meinte, nicht alle seine Schüler im 5. Schuljahr seien in der Rechtschreibung so sicher. Dann konjugierten wir. Ich gab immer den Infinitiv an, kommen, gehen, sitzen, liegen und so weiter, worauf sie schnell und richtig Präsenz, Imperfekt, Perfekt und Futur in allen Personen von ich bis sie hinschrieben. Das erschien ihm noch viel wunderbarer. Natürlich sind die beiden unsere Vorzeigeschülerinnen, und ich glaube selbst, dass sie außerordentlich begabt sind.
Ich sagte ihm auch, die anderen seien weit hinter den Zweien zurück. Im Krankenhaus muss ich, seit Frau Dr. Tavonius nicht mehr da ist, auch all das tun, was sie gemacht hat. Unterernährte Babys aufziehen, Tropen, Infektions- und innere Krankheiten behandeln, Röntgen und überhaupt alles. Es geht besser, als ich dachte, und ich sitze jetzt manchmal über den Büchern und studiere die Krankheit, die ich gerade zu behandeln habe. Ich habe so viel vergessen. Erika meint, es tue mir gut, dass ich altes Studienwissen wieder auffrischen muss.

Fernheim, der 28. September 1953. Wie in der Medizin meist alles schubweise geht, so hatten wir es in der letzten Woche mit Geburtskomplikationen zu tun. Eine Frau kam abends 27 Kilometer durch den Busch gefahren und hatte 5 Minuten später schon ihr Baby. Ich war gerade im Bad, da kam die Schwester gelaufen, ich solle schnell kommen, die Frau sei am Verbluten. Ich hatte nichts an als meinen Bademantel und ein paar Latschen und rannte, wie ich war, ins Entbindungszimmer. Da war keine Zeit zu verlieren mit Waschen und ich pinselte nur schnell meinen ganzen Arm mit Jodtinktur ein. Die Blutung hörte auf, die Frau hatte 2,5 Liter Blut verloren, wir haben es gemessen. Ich wusste bis jetzt gar nicht, dass man da noch leben kann. Wir machten sofort eine Infusion und später eine Transfusion. Jetzt geht es der Frau schon wieder ganz gut. Mit dem Jod, das zu konzentriert war, hatte ich mir derart die Haut verbrannt, dass ich glaubte, mein Arm stecke im Feuer. Ich hätte schreien können und hielt den Arm im kalten Wasser. Da war es noch einigermaßen auszuhalten. Aber gleich kam wieder eine Patientin und ich musste mich nochmals desinfizieren, so dass die Sache schlimmer wurde. So, dachte ich, nun wirst du eine Weile nicht mehr operieren. Doch es kam noch eine Frau mit derselben seltenen Komplikation und meine Haut am Arm schält sich und juckte und brannte wie verrückt. Ich dachte, so werde es ja nicht weitergehen. 2 große Unterleibsoperationen, mehrere Blinddarmoperationen, 3 angewachsene Plazenten in einer Woche, das könnte genügen. Da kam eine Frau, die einen Kaiserschnitt brauchte. Ich musste in den sauren Apfel beißen und mich nochmals waschen und desinfizieren. Alles ging gut, was die Frau betrifft, nur was mich betrifft, nicht. Im OP war eine unvorstellbare Hitze. Und weil es Nacht war, konnten wir der Insekten wegen nichts aufmachen. Mir klebten die Kleider am Leib und der salzige Schweiß brannte auf meinem frisch geschälten und halboffenen Arm, dass es nicht zu beschreiben ist. Kurz, wir hatten in der ganzen Woche jeden Tag und jede Nacht zu tun. Sprechstunde von 2 Kolonien, Operationen, 50 Patienten im Krankenhaus. Aber inzwischen ist mein Arm mit schöner neuer Haut bezogen. Fernheim, der 11. Oktober 1953. Hier hat es jetzt endlich geregnet, die Bauern pflügen. Und schon schwirrt die Luft wieder von Heuschrecken, Tausenden, Hunderttausenden, so groß wie kleine Vögel. Wo sie sich hinsetzen, bleibt kein Blatt übrig. Da muss es schwer sein zu pflügen und zu säen, wenn man schon vorher weiß, dass es womöglich alles gleich wieder abgefressen wird, sobald es aufgegangen ist. Kein Wunder, dass viele Siedler auswandern nach Brasilien, Argentinien, Bolivien, Kanada, USA. Aber diese kleinen Grüppchen sind verloren, sind jeweils viel zu wenige, um eine lebensfähige Kolonie zu bilden. Wenn es sich um Kanada oder USA handelt, ist das nicht so schlimm, da treffen sie auf Glaubensbrüder. Aber in den südamerikanischen Staaten ist es hoffnungslos. Dazu haben sie dann wieder keinen Arzt, sodass in den ersten Jahren immer etwa 1/3 an Seuchen zugrunde gehen muss, wie es auch hier war, als sie sich ansiedelten. Meist sind es die Frauen, die weiterblicken und denen das Herz beim Fortgehen entsetzlich schwer wird. Aber der Mann sagt, wir gehen. Und die Frau zuckelt mit ihrer Kinderschar hinterdrein einem ungewissen Schicksal entgegen. Irgendwo auf einem unbebauten, abgelegenen Stück Land heißt es dann erst roden, bauen, pflanzen, darben, bis nach einem Jahr die erste Ernte eingebracht ist und wenigstens genug da ist, um die Familie satt zu machen und vielleicht ein wenig zu verkaufen. Es ist zum Stein erweichen, wenn man sich dies ewige, endlose Flüchtlingselend ansieht. Da ist jetzt eine Frau auf der Wochenstation, die ihr 7. Baby bekommen hat. Sie ist 28 Jahre alt und die Familie wartet nur dieses Ereignis ab, um gleich danach fortzuziehen nach Brasilien. Ihre Wirtschaft haben sie schon verkauft. Aber das paraguayische Geld ist ja nichts wert. So reicht der Erlös kaum für das Fahrgeld. Da sie als Staatenlose keine Pässe und kein Einreisevisum bekommen, müssen sie als schwarze Grenzgänger gehen. Und das mit 7 Kindern, von denen das älteste etwa 9 Jahre alt und das jüngste eben geboren ist. Es gibt viele, die aus Furcht vor all diesen Strapazen hierbleiben und lieber weiterhin Heuschrecken, Ameisen, Raupen, Dürre, Hitze, Stürme und Wildnis ertragen. Fernheim, der 18. Oktober 1953. Diese Woche ist mir etwas ganz Neues passiert.
Mein Nachbar über die Straße, ein so begeisterter Sänger, dass man sein fröhliches Getrellere schon früh beim Aufstehen und noch abends beim Zubettgehen herüberhört, bekam Blinddarmentzündung und wollte in Lokalanästhesie operiert sein. Meinetwegen, sagte ich, aber dann will ich sehen, ob Sie auf dem Operationstisch auch noch Lust zum Singen haben. Warum nicht, wenn Sie es erlauben, meinte er. So bereiteten wir alles vor. Und als ich den Schnitt machte, fing ich an, das Kirchenlied zu summen, das ich vorher mit meinen Schwestern verabredet hatte. Und tatsächlich, der Patient stimmte ein. Voll und hell sang er seine Tenorpartie. Das war ein eigenartiges Quartett an einem eigenartigen Ort. Die Assistenzschwester sang Sopran, die Instrumentenschwester Alt, der Patient Tenor und der Doktor Bass. Alles im OP. Als die letzte Strophe des dritten Liedes verklungen war, hatte ich den letzten Stich genäht und sagte, fertig. Was, schon? Meinte der Patient. Ich habe ja gar nichts gespürt. Das ging aber viel besser, als ich gedacht hatte. Da kann man doch wirklich sagen, Cäcilie oder die Macht des Gesangs. Fernheim, der 22. November 1953. Der neue Arzt, der von hier stammt und nach dem Studium aus USA zurückgekehrt ist, hat angefangen zu arbeiten. Beim Operieren assistierte er sehr geschickt. In der Sprechstunde schaute er noch zu, wie ich es mache. Er ist ein sicherer, bestimmter, aber dennoch bescheidener Mann, das macht ihn sympathisch. Wir hatten mehrere Operationen. Darunter einen jungen Mann mit Blinddarmentzündung, der gehört hatte, dass der Patient neulich während der Operation gesungen hatte. Jetzt wollte er auch so etwas machen. Aber da er kein Sänger ist, wollte er Mundharmonika spielen. Nun, wir gaben ihm eine Mundharmonika, er spielte während der ganzen Operation und wir sangen dazu. Der neue Doktor meinte, so etwas gäbe es nicht einmal in Amerika. Er habe auch noch nie eine solche Operation in örtlicher Betäubung gesehen. Fernheim, der 3. Advent 1953. Jetzt habe ich die Flugplätze nach Buenos Aires und die Schiffsplätze nach Hamburg belegt. Am 23.03.1954 geht das Schiff in Buenos Aires ab. Am 11.04. soll es in Hamburg ankommen, wenn alles klappt. Jetzt zählen wir natürlich schon die Wochen und geraten allmählich in Heimreisestimmung. Erika redet immer von blühenden Bäumen, grünen Wiesen, kühlen Bächleinen, schattigen Tälern. Wir sehnen uns nicht nach etwas Großartigem, nur nach der frischen, fröhlichen, heimlichen deutschen Landschaft. Wie es nach unserem Deutschlandurlaub weitergehen soll, wissen wir immer noch nicht. Der neue Arzt wird mich vertreten. Da will er dann selbst entscheiden, ob er der Aufgabe gewachsen ist, meinen Platz einzunehmen. Er muss ja außerdem noch sein paraguayisches Staatsexamen ablegen, da sein amerikanisches hier nicht anerkannt wird. So lassen wir es vorläufig offen, ob ich zurückkomme oder nicht. Komisch. Jahrelang hatten wir hier das Gefühl, unser Leben sei jetzt in einem ruhigen Hafen eingelaufen, alle Stürme seien vorüber und wir brauchten bloß noch zu arbeiten. Und jetzt kommt es doch wieder so, dass man sich Sorgen um die Zukunft macht. Fernheim, der 8. Januar 1954. Es ist doch fantastisch, dass wir jetzt einen Weg herausgefunden haben, auf dem wir die Post so schnell bekommen. Wenn ihr die Briefe an das Mennonitische Zentralkomitee in Asunción adressiert, werden sie uns von dort mit dem Flugzeug herausgeschickt. Euer letzter Brief hat insgesamt nur 8 Tage gebraucht. Nächste Woche geht unser Gesundheitsfeldzug gegen Malaria, Hagenwurm und Trachom wieder los. Bis zur Deutschlandreise wollen wir damit fertig sein. Denn wenn nur ein Arzt allein da ist, kann er ja nicht 40 oder 50 Kilometer weit vom Krankenhaus wegfahren. Fernheim, der 7. Februar 1954. Wir sind nur noch mit halbem Herzen hier, mit dem anderen halben schon zu Hause. Tag für Tag betteln die Leute, wir sollen doch wiederkommen. Aber wir wissen wirklich nicht, was wir tun sollen. Ich will nicht behaupten, dass ich mein ganzes Leben in öden und wilden Gegenden zubringen will, aber vorläufig, solange ich gesund und leistungsfähig bin, möchte ich meinem eigentlichen Berufsideal folgen und dahin gehen, wohin kein anderer will, sozusagen eine Mission erfüllen. Die Leute sagen auch, es sollte doch wenigstens ein Vollchirurg in diesem ungeheuer großen Gebiet sein. Das stimmt, aber ich bin trotzdem noch unentschlossen. Die Tätigkeit hier sagte mir freilich auch deshalb zu, weil ich, ohne von Vorschriften eingezwängt zu sein, all das machen darf, was ich kann. Meinen Fähigkeiten sind keine Schranken gesetzt wie daheim, wo alles in Fachgebiete eingeteilt ist
und man sich nicht in ein Gebiet wagen darf, für das man keine Facharztanerkennung hat. Wenn auch die Gegend nicht sehr schön ist und das Klima nicht besonders angenehm, ist Fernheim doch in den 3 Jahren, die so von Arbeit angefüllt waren, eine Art Heimat für uns geworden und vor allen Dingen, wir sind unsere eigenen Herren, von niemand abhängig, keiner Gesellschaft verpflichtet. Früher einmal bin ich gelaufen und habe um eine Stelle gebettelt, auch eine unbezahlte, und jetzt werden mir von mehreren Kolonien Stellen angeboten und ich weiß nicht, was ich machen soll. So denke ich immer, wenn ich erst in Deutschland bin und etwas Abstand habe, wird mir eine Erleuchtung kommen. Deshalb meine ich, wir sind schon halb daheim. Fernheim, der 13. Februar 1954. Eine furchtbare Woche liegt hinter uns, aber auch eine anstrengende. Wir hatten 13 Operationen. Jetzt kommen die Leute und wollen noch schnell operiert sein, ehe ich weggehe. Ich lasse den neuen Doktor fast alle Operationen machen, damit er sich übt. Am Dienstag operierten wir einen Mann mit Blasen- und Harnleitersteinen. Ich bestellte Dr. Racco herüber, weil das ja etwas sehr Seltenes ist. Und wir studierten alle verfügbaren amerikanischen und deutschen Lehrbücher durch, aber in keinem war dieser Fall angegeben. Dr. Schmidt, der gegenwärtig in der Kolonie ist, schaute zu, und der neue Arzt aus der Menno-Kolonie kam auch. So waren wir 5 Ärzte. Eine Operation, die in keinem Lehrbuch steht und die man auch noch nie gesehen oder gemacht hat. Man kann sich vorstellen, wie mir zumute war. Aber ich sage dann immer, lieber Gott, du weißt, dass ich es nicht aus Eigennutz tue, sondern weil dem armen Mann geholfen werden muss, wo er von so weit hierher kommt und Vertrauen zu mir hat. Also bitte, hilf du. Nun, es ging über alles Erwarten vortrefflich. Die ganze Doppeloperation dauerte nur 1,5 Stunden. Vorgestern kam dann ein Mann von einer Kolonie, die mehr als 1000 Kilometer von hier entfernt liegt, noch hinter der Schwarzwälder Kolonie. Er schielte und wollte auch noch rasch von mir operiert sein. Soweit hat sich das also herumgesprochen. Ich hatte mir eigentlich vorgenommen, keine Augenoperationen mehr zu machen, ehe ich es in Deutschland nicht noch besser gelernt hätte. Aber was sollte ich tun? Er hatte die Hälfte der Strecke mit dem Lastauto zurückgelegt, meist auf ganz unmöglichen Wegen.

ganzen Monat. Ich sagte, jetzt sattle ich doch noch um und werde Artikelschreiber, dann kann ich Arzt sein, bloß zu meinem Vergnügen. Das wäre eine Sache, nicht? Wir sind voller Vorfreude, dass wir euch alle bald wiedersehen und ihr endlich unseren Cornelius kennenlernt. Von mehreren Professoren bekam ich Zusagen auf meine Anfrage, ob ich im Urlaub bei ihnen hospitieren könne. Besonders freue ich mich auf das Musizieren und ich hoffe sehr, dass wir während unserer Anwesenheit auch ins Konzert gehen können. Im Übrigen möchte ich am liebsten mit dem Fahrrad durch die Landschaft gondeln oder durch den Wald auf die Höhen wandern und mich in eine saftige, grüne Wiese legen. Gerade hier merkt man so recht, was Wandern heißt, weil man keine Gelegenheit dazu hat. Überall Busch, Busch, Busch. Wie oft sitzen wir sonntags auf unserer Veranda und sagen, jetzt einen Waldspaziergang machen. Ah! Aber nie, auch nicht eine Minute, haben wir es bereut, dass wir nach Fernheim gekommen sind. Es war für uns eine richtige Segenszeit und wir haben abgesehen von unserer Arbeit für andere auch unser persönliches Leben bereichert und sind hier, trotz der Unbilden, der Witterung und des Klimas, sehr glücklich gewesen. Fernheim, der 6. Dezember 1953. Die vergangene Woche war sehr schwer und inhaltsreich. Zuerst feierten wir das 10-jährige Jubiläum unseres Apothekers. Da hatten wir das Personal der beiden Krankenhäuser Neuland und Menno eingeladen, dazu die Eltern unserer Schwestern. Es war ein sehr schöner Abend, aber ich war in schwermütiger Stimmung, weil wir für den anderen Morgen die Operation an dem schwerbehinderten Kind des neuen Doktors angesetzt hatten. Er selbst wollte nicht mithelfen, so machten es Dr. Racco und ich. Vorher gingen wir zu den Eltern, wir alle beteten zusammen. Die beiden benahmen sich vorbildlich. Ich musste staunen, wie sie in all ihrem schweren Leid noch danken konnten. So operierten wir das arme Würmchen. Die Operation ging gut und schnell, aber der Eingriff war doch zu schwer. Das Kind starb 4 Stunden nach der Operation. Nachmittags um 5 war schon die Beerdigung. Ich quälte mich mit dem Gedanken, dass das Kind ohne Operation noch leben würde und jetzt tot war. Aber gut ist es, dass einem immer gleich wieder eine neue Aufgabe zufällt, dann kommt man nicht so sehr ins Spintisieren. Als ich eben zur Beerdigung gehen wollte, kam eine junge Frau mit Bauchhöhlenschwangerschaft herein. Nach einer Fahrt von 20 Kilometern bei glühender Hitze auf holprigen Buschwegen. Ich ließ den OP herrichten und nach der Beerdigung operierte ich. Der neue Doktor assistierte mir gleich vom Leichenbegängnis seines Kindes weg und ich dachte, das ist für ihn vielleicht die beste Medizin, um über seinen Seelenschmerz hinwegzukommen. Arbeit. Die Operation war ebenfalls sehr schwierig, aber die Patientin erholte sich überraschend schnell. So war ich froh, an diesem Tag wenigstens noch einem Menschen vom Tode zum Leben verholfen zu haben. Erika nimmt an allem Anteil. Sie weint mit mir, sie lacht mit mir und sie findet immer das richtige Wort zum Trost, wenn ich einmal so recht niedergeschlagen bin.

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0: Das wie das Sendorsche Tinja-Programm von Radio Segenswelle mit Irene Schiermacher. Ob du bei der nächsten Tinja-Stunde auch weiter dabei sein wirst? 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Dann bei dem nächsten Mal, deine Irene.
1: Die Glock ist 5 mit 30 Minuten.

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Einen schönen guten Abend, werte Hörerinnen und Hörer. Willkommen zum Abendjournal. Es ist Montag, der 7. September. Für Sie am Mikrofon Ruth Hildebrandt. Heute hören Sie wieder die Nachrichten aus dem In- und Ausland, außerdem lokale Bekanntgaben, die aktuellen Devisenkurse und den Wetterüberblick. Zu folgenden Themen gibt es heute besondere Beiträge. Wie jeden Montag im Abendjournal hören Sie auch heute wieder den Sportexpress. Und Sie hören Informationen zum Tag der offenen Tür bei der beschützenden Werkstatt in Loma Plata. Ihnen wünsche ich nun eine informative Stunde am Radio.

Wir beginnen mit den Nachrichten aus dem Ausland. In Deutschland hat die AfD sich einen Wahlsieg in Sachsen-Anhalt geholt. Die Wähler haben über die Zusammensetzung des künftigen sachsen-anhaltischen Landtags entschieden, so die Tagesschau. Das vorläufige Ergebnis der Wahl steht fest. Die AfD hat mit 43,8% mit Abstand die meisten Stimmen in Sachsen-Anhalt bekommen. Für die absolute Mehrheit der Sitze im Landtag reicht es allerdings nicht. Die Frage der kommenden Tage und Wochen ist nun, wie eine neue Regierung gebildet werden kann. Eine klassische Koalition mit der AfD schließen alle anderen Parteien aus. Die AfD könnte auch versuchen, eine Minderheitsregierung zu führen. Für Gesetzesvorhaben bräuchte sie dann Stimmen aus anderen Fraktionen. Die Wahl stand unter besonderer Beobachtung, auch international. Die AfD wird seit 2023 vom Landesamt für Verfassungsschutz als gesichert rechtsextremistisch eingestuft. Die Propaganda der Partei richte sich gegen essentielle Prinzipien der freiheitlichen demokratischen Grundordnung, insbesondere gegen die im Grundgesetz festgeschriebene Garantie der Menschenwürde. Die AfD geht gegen die Einstufung vor, das Verfahren ist derzeit ausgesetzt. Sollte die AfD an die Macht kommen, wäre es dann das erste Mal in der Geschichte der Bundesrepublik, dass eine als rechtsextremistisch eingestufte Partei ein Bundesland regiert. Dass eine als rechtsextremistisch eingestufte Partei eine Wahl gewinnt, ist indes keine Neuigkeit mehr. Das war der AfD bereits bei der Landtagswahl in Thüringen 2024 gelungen. Israel hat seine Angriffe auf Libanon intensiviert. Bei israelischen Luftangriffen auf eine Stadt im Südlibanon wurden heute Morgen mindestens 11 Menschen getötet, schreibt der Spiegel. Die Attacken auf den Ort erfolgten, ohne dass das israelische Militär zuvor im Internet zur Evakuierung aufgerufen hatte. Unter den Opfern in Kfar Ruman seien auch 2 Kinder und 2 Sanitäter, meldete die staatliche libanesische Nachrichtenagentur NNA. Israel hat seine Militärschläge im Süden des Libanon in den vergangenen Tagen verstärkt. Schon im August hatte Israel die Tötung eines ranghohen Hisbollah-Kommandeurs gemeldet. Bei den Angriffen waren zudem mehrere Menschen ums Leben gekommen. Erst kürzlich hatte Israel zudem die Räumung einer strategisch Hisbollah-Untergrundbasis gemeldet. Dies alles geschah trotz eines im Juni vereinbarten Waffenstillstands, der die Kämpfe zwischen dem israelischen Militär und der mit Iran verbündeten Hisbollah beenden sollte. In Chile sollen spezielle Westen aus Kupfer und Zink verletzten Humboldt-Pinguinen bei der Genesung helfen. Die roten Westen wurden von Forschern entwickelt und werden derzeit in Tierkliniken getestet, berichtet AP. Eine ähnliche Methode wurde bereits bei Hunden und Katzen eingesetzt. Die Westen sollen verhindern, dass die Pinguine mit ihren Schneeballen an Wunden gelangen und dabei Nähte wieder aufreißen. Gleichzeitig hemmen Kupfer und Zink das Wachstum von Bakterien und Pilzen. Zink kann zudem die Bildung neuer Blutgefäße fördern und damit die Heilung unterstützen. Erste Erfahrungen zeigen laut den behandelnden Tierärzten eine Verbesserung der Wunden bereits nach kurzer Zeit. Die Behandlung kommt zu einem schwierigen Zeitpunkt für die Tiere. In den wichtigsten Brutkolonien Chiles ist die Zahl der aktiven Nester innerhalb von 3 Jahren um 63% zurückgegangen. Zu den Gefahren gehören Fischernetze, Plastik, Krankheiten und Nahrungskonkurrenz. Zusätzlich verschärft das Wetterphänomen El Niño die Situation. Das wärmere Meerwasser erschwert den Zugang zu Fischen. Dadurch müssen Eltern weiter nach Nahrung suchen und lassen ihre Jungen häufiger allein.

Wir kommen zu den Nachrichten aus Paraguay. In Paraguay ist eine Umfrage zur Ernährungssituation gestartet worden. Das Gesundheitsministerium hat eine nationale Studie zur Erhebung der Ernährungsgewohnheiten begonnen, wie das staatliche Nachrichtenportal Medios del Estado berichtet. Das wissenschaftliche Projekt startet zunächst bei schulpflichtigen Kindern, um das staatliche Schulessenprogramm direkt zu evaluieren. Danach soll die Untersuchung auf alle Bevölkerungsschichten ausgeweitet werden. Hintergrund ist eine besorgniserregende Entwicklung, da bereits jedes dritte Schulkind an Übergewicht leidet und gleichzeitig oft Mangelerscheinungen wie Blutarmut auftreten. Das beeinträchtigt den schulischen Lernerfolg der Kinder erheblich. Die dreimonatige Datenerhebung wird von internationalen Organisationen unterstützt. Das Ziel der Regierung ist, auf Basis der wissenschaftlichen Ergebnisse gezielte ernährungspolitische Maßnahmen für gesündere Lebensstile zu entwickeln und die Lebensqualität nachhaltig zu verbessern. Ein nationaler Gedenktag für die Sopa Paraguaya. Wie El Nacional schreibt, sieht ein neuer Gesetzesentwurf im paraguayischen Senat vor, den zweiten Sonntag im September offiziell zum Nationalfeiertag der Sopa Paraguaya zu erklären. Das traditionelle Gericht soll durch diese Initiative geschützt und weltweit bekannter gemacht werden. Es ist bereits als immaterielles Kulturerbe des Landes anerkannt. Das gewählte Datum erinnert an den Todestag des ersten verfassungsmäßigen Präsidenten Carlos Antonio López im Jahr 1862, mit dessen Palastküche die legendäre Entstehungsgeschichte des berühmten Maiskuchens eng verbunden ist. Bei einer Annahme des Gesetzes sind Ministerien und Kommunen dazu verpflichtet, spezielle Kultur- und Tourismusaktivitäten zu organisieren. Dadurch soll auch das traditionelle Handwerk rund um den Lehmbackofen, auch bekannt als Tatacua, nachhaltig gefördert werden. Der Ex-Gouverneur Hugo Javier ist in der Haftanstalt bewusstlos aufgefunden worden. Wie Mega Cadena berichtet, wurde er gestern bewusstlos in der Haftanstalt Esperanza aufgefunden. Javier wurde zunächst in die Erste-Hilfe-Station des Hospitals Vario Obrero gebracht. Heute Morgen wurde der ehemalige Gouverneur vom Departement Central in einem kritischen Zustand und intubiert auf die Intensivstation des Nationalkrankenhauses von Itagua verlegt. Während die offizielle Version von einer Verletzung durch einen Sturz infolge eines vermuteten Schlaganfalls ausgeht, werfen die im Krankenhaus festgestellten schweren Verletzungen an Gesicht, Schädel und Armen Fragen auf. Der behandelnde Klinikdirektor Miguel Ferreira betonte, dass Hämatome um die Augen untypisch für einen bloßen Schlaganfall seien. Weitere medizinische Untersuchungen sollen nun Aufschluss über die genaue Ursache der Verletzungen geben und die weitere Behandlung festlegen. Die Arbeiten an dem Viadukt in Luque haben einen Meilenstein erreicht. Darüber informiert Ultima Hora. Bei den Bauarbeiten ist mit der Fertigstellung des 100. Betonpfahls ein bedeutender Meilenstein erreicht worden. Damit stehen bereits 43% der insgesamt 233 geplanten Fundamente für das 3,5 Kilometer lange Viadukt. Laut dem Ministerium für öffentliche Bauten und Kommunikation MEOPC ermöglicht der Fortschritt nun den schrittweisen Aufbau der oberen Brückenstrukturen. Das strategische Großprojekt wird über eine öffentlich-private Partnerschaft finanziert. Es umfasst eine Gesamtinvestition von 180 Millionen US-Dollar. Nach ihrer Fertigstellung soll die vierspurige Autobahn als Hauptverkehrsader dienen und täglich mehr als 250.000 Pendler im stark überlasteten Departement Central spürbar entlasten. Die paraguayischen Süßwassermuscheln haben eine ökologische Bedeutung.
In den Feuchtgebieten rund um den Fluss Tebiquarü erfüllen heimische Süßwassermuscheln eine unscheinbare, aber lebenswichtige Aufgabe für das gesamte Ökosystem. Wie El Nacional schreibt, reinigen sie als natürliche Filtrierer ununterbrochen die Gewässer. Außerdem dienen sie zahlreichen Tierarten als Nahrung und reichern nach ihrem Ableben den Boden mit wertvollem Kalk an. Weichtierforscher warnen jedoch vor einer akuten Bedrohung durch invasive, eingeschleppte Arten wie die asiatische Körbchenmuschel und die goldene Miesmuschel. Diese Exoten konkurrieren massiv um Lebensraum und ersticken die einheimischen Populationen regelrecht, indem sie sich dicht auf deren Schalen festsetzen. Um diese biologischen Schätze dauerhaft zu schützen, engagieren sich paraguayische Wissenschaftler mittlerweile aktiv in einem südamerikanischen Naturschutznetzwerk. In Jaguarón ist ein neues Kulturmuseum eröffnet worden. Wie die Zeitung Ultima Hora informiert, hat in der geschichtsträchtigen Stadt Jaguarón das neue Hausmuseum Peteque Peteque Roga offiziell seine Pforten für Besucher geöffnet. Die Kultureinrichtung widmet sich der Bewahrung und Dokumentation der ältesten, noch aktiven Musikgruppe der Region. Ihre Ursprünge gehen bis auf die jesuitischen Reduktionen des 17. Jahrhunderts zurück. Das Museum stellt handgemachte, traditionelle Instrumente, historische Dokumente, Schallplatten sowie persönliche Gegenstände des langjährigen Musikers Gumersindo Garay aus. Neben seiner Funktion als Bildungszentrum und Archiv soll der neue Kulturort auch wirtschaftliche Impulse für die lokale Gemeinschaft setzen. Die Weitergabe dieses einzigartigen nationalen Kulturerbes wird zudem durch eine angeschlossene Musikschule aktiv an die nächste Generation gefördert.

Weiter geht's mit lokalen Bekanntgaben. Der Verwaltungsrat der ASIM erinnert die Mitglieder an die außerordentliche Generalversammlung, die am Dienstag, den 8. September stattfindet. Ort und Uhrzeit bleiben dieselben wie in der Einladung angegeben. Gezeichnet der Präsident des Verwaltungsrates, Dennis Stahl. Eine Nachricht für alle Israel-Freunde. Es wird zu einem Vortrag zum Thema »Wie kann der Leib Jesu im Chaco ein noch größerer Segen für Israel sein?« eingeladen. Der Redner ist Pastor Ruven Gutknecht, Direktor der missionarischen Dienste Los Transformadores und von Marsch des Lebens Lateinamerika. Diese Veranstaltung findet am Freitag, den 11. September um 19 Uhr im Chortitzer Kulturzentrum von Loma Plata statt. Der Eintritt ist kostenfrei. Gezeichnet Adolf Penner.

0: Zum Wetter in Philadelphia. Der Himmel ist wolkenfrei und die Temperatur beträgt 23 Grad Celsius. Die Höchsttemperatur heute wurde mit 24 und die Tiefsttemperatur mit 13 Grad Celsius gemessen. Die relative Luftfeuchtigkeit liegt bei 28%, der Luftdruck beträgt 1015 Millibar. Der Wind weht aus westlicher Richtung mit einer Geschwindigkeit von 9 Kilometern in der Stunde. Die Höchstgeschwindigkeit betrug 26 Kilometer pro Stunde. Zur Wettervorhersage. Morgen beginnen wir den Tag mit einer Temperatur von 13 Grad Celsius, die im Laufe des Tages bis auf warme 31 Grad Celsius ansteigen könnte. Der Himmel soll teilweise bewölkt sein und der Wind aus südwestlicher, später aus unterschiedlicher Richtung wehen. Und hier noch die Devisenkurse. Der US-Dollar steht im Ankauf auf 5.850 und im Verkauf auf 5.970 Guaraníes. Und der kanadische Dollar liegt bei 3.600 zu 4.350 Guaraníes. Der Euro wurde mit 6.700 zu 7.000 Guaraníes gehandelt, der brasilianische Real mit 1.130 zu 1.180 Guaraníes und der argentinische Peso wurde mit 3 zu 4 Guaraníes gehandelt. 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

Sprüche 13, Vers 3. Wer seine Zunge hütet, bewahrt sein Leben. Wer aber mit seinem Maul herausfährt, über den kommt Verderben.

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2: Alexander Vialva im Interview: Menefepa-Spiele fanden wieder statt bei den Jugend- und Außermannschaften im Fußball. Das und mehr hören Sie in der folgenden Sendung. Ich bin Simon Eitzen. Viel Spaß! Menefepa-Fußballturnier der Jugend- und Außermannschaften. Am Samstag spielte der Lolita-Sportverein gegen den Fernheimer Sportverein im Rahmen des laufenden Turniers, diesmal in Lolita. Bei den Jugendmannschaften siegte der FSV 2:1. Bei den Außermannschaften gewann der LSV 4:3. Am Sonntag traf der Verein Deportivo Querón Neuland auf den Menno-Sportverein in Neuland. Bei den Jugendmannschaften siegte der DBN 2:1, bei den Auswahlmannschaften der MSV 3:1. Hier einmal zum Punktestand in beiden Kategorien, wobei der LSV und der MSV 3 Spiele gespielt haben, der DBN, FSV und PSV 2 Spiele. Bei der Jugend haben der FSV und der DBN beide 6 Punkte, der LSV und der MSV 3 und der Paratodo-Sportverein 0 Punkte. Bei der Auswahl steht aktuell an der Spitze der MSV mit 7 Punkten, dahinter folgt der PSV mit 4, der LSV hat 3 Punkte und der FSV und DBN haben einen Punkt. Die erfolgreichsten Torschützen bis jetzt sind bei der Jugend Kevin Siemens vom MSV. Bei der Auswahl gibt es 4 Spieler, die aktuell mit 2 Toren die Torschützenkönige bilden. Es sind Dali Thiessen für den PSV, Georg Wiens für MSV, Alexander Fehr für LSV und Clemens Friesen für FSV. Am kommenden Wochenende geht das Turnier weiter. Dann trifft am Samstag der MSV in Loma Plata auf den PSV und am Sonntag der FSV in Philadelphia auf den DBN. Nationaler Sport. Vom 12. bis zum 25. September findet in der argentinischen Stadt Santa Fe die Odessur-Spiele statt. Die Odessur-Spiele laufen also bereits dort. Am kontinentalen Sportturnier nimmt unter anderem auch Alexander Vialva teil. Der national herausragende Weitspringer, der in Philadelphia gewohnt hat, tritt erstmals beim Wettbewerb an. Mehr dazu hören Sie in folgendem Interview, das ich mit dem 19-Jährigen am Wochenende führte. Alexander, mit welchen Erwartungen fährst du zu diesem Event?
3: Ich fahre jetzt ohne eine bestimmte Erwartung. Ich versuche immer, mein Bestes zu geben. Ich versuche erneut anzutreten und in jedem Wettbewerb mein Bestes zu geben. In diesem Fall werden es meine ersten Odessur-Spiele sein.
2: Wie hast du es geschafft, dich für diese Ausgabe der Odessur-Spiele zu qualifizieren?
3: Es gibt eine Rangliste mit einer Markenübersicht. Dir wird eine Mindestmarke gesagt, die du erreichen musst, und das habe ich geschafft. Also konnte ich mich soweit für die Odessur-Spiele qualifizieren.
2: Was bedeutet es für dich, Paraguay mit 19 Jahren im Weitsprung bei diesen Odessur-Spielen zu vertreten?
3: Tatsächlich ist es etwas, auf das ich schon lange gewartet habe. Als ich 15 Jahre alt war, war ich eigentlich als Erster für den Wettbewerb qualifiziert. Ich war Erster in einer Rangliste, somit hätte ich mich qualifizieren können. Aber aufgrund meines Alters war es nicht möglich. Jetzt, wo ich das Alter habe, mit dem ich teilnehmen kann, bin ich froh, denn es ist etwas, das ich lange angestrebt habe. Also werde ich hier meine olympische Karriere beginnen.
2: Hast du ein Ziel oder mehrere spezifische Ziele für dieses Turnier? Und falls ja, welches wäre dies Ziel?
3: Nein, ich habe kein Ziel, außer es zu genießen.
2: Könntest du den Hörern ein wenig erzählen, wie es dir in den vergangenen Monaten mit diesem Sport, dieser Disziplin erging?
3: Es war etwas herausfordernd aufgrund der wenigen Turniere, die es dieses Jahr für meine Kategorie gab. So hatte ich nicht so viel Motivation und Übung. Abgesehen davon begleiteten mich weiterhin Verletzungen, die meinen Prozess verlangsamten. So, da sind wir noch. Ich bin dabei, mich zu erholen, und wir gehen weiter.
2: In etwas über 2 Wochen beginnt deine Teilnahme an den Odessur-Spielen. Könntest du ein wenig erläutern, wann, wo und wie genau du teilnehmen wirst und in welcher Form wird der Wettbewerb in diesem Fall durchgeführt?
3: In meinem Fall wird es am 24. September sein. Und ja, ich werde dann antreten. Bei dieser Art von Turnieren ist es normalerweise so, dass Leichtathletik an den letzten Tagen durchgeführt wird. So ist das beispielsweise bei den Odessur-Spielen, den Panamerikanischen Spielen und den Olympischen Spielen.
2: Sie hörten Alexander Villalva. Ich sprach mit dem Weitspringer, der in Philadelphia gewohnt hat, über seine Teilnahme bei den laufenden Odessur-Spielen in Argentinien. Internationaler Sport, Formel 2, Joshua Dirksen holt doppelten Sieg. Der Paraguayer erlangte am Wochenende sowohl im Rennen Sprint Race als auch im Hauptrennen Future Race beim Formel 2 Rennwochenende in der italienischen Stadt Monza den 1. Platz. Beim Rennen Sprint Race war Dirksen von Position 9 aus gestartet, beim Rennen Future Race von Position 2 aus. Für den Paraguayer war dieses Rennwochenende das erfolgreichste überhaupt in der Formel 2. Durch den doppelten Erfolg holt Dirksen insgesamt 26 Punkte für die Fahrerwertung und klettert in der Tabelle damit auf Platz 8. Das nächste Rennen für den Piloten des Teams AEX Racing und die anderen Fahrer steht bereits am kommenden Wochenende an in Madrid. Bundesliga, Schalke gegen Bayern endet unentschieden. Am Wochenende fand im Rahmen des 2. Spieltags der laufenden Saison in der höchsten Herrenfußballliga Deutschlands unter anderem das Traditionsduell Schalke 04 gegen Bayern München statt. Vor 62.094 Zuschauern endete das Spiel im Stadion von Schalke in der Veltins-Arena am Ende 0:0. Für den Bundesliga-Aufsteiger war dieser Punkt hart erkämpft. Schalke stand das Spiel über defensiv stabil und Bayern konnte seine wenigen, aber klaren Torchancen trotz viel Ballbesitz und Überlegenheit nicht nutzen. Nach 2 Spieltagen steht in der Tabelle Schalke nun auf Platz 14 mit einem Punkt vor dem punktgleichen 1. FC Union Berlin und vor den noch ohne Punkte dastehenden TSG Hoffenheim, Borussia Mönchengladbach und Hamburger Sportverein. In der Bundesliga gibt es ja 18 Vereine in der höchsten Herrenliga. Ganz oben in der Tabelle befinden sich aktuell 4 Teams, die ihre ersten beiden Saisonspiele allesamt gewonnen haben, mit dem FC Augsburg, SC Freiburg, Borussia Dortmund und Aufsteiger SV Elversberg. Dahinter folgen der erste FSV Mainz 05 und der FC Bayern München mit 4 Punkten. Anders als in Spanien und England hat die erste Herrenfußballliga Deutschlands 34 statt 38 Spieltage. Meister der vergangenen Bundesliga-Saison ist, wie fast immer in den letzten Jahren, Bayern München. Formel 1, hier die 1. Plätze vom gestrigen Hauptrennen im Rahmen des 13. Rennwochenendes der laufenden Weltmeisterschaft. 1. Kimi Antonelli für Konstrukteur Mercedes, 2. Teamkollege George Russell und 3. Max Verstappen für Team Red Bull. In der Fahrerwertung des Wettbewerbs führt aktuell Kimi Antonelli mit 267 Punkten vor George Russell mit 201 und Lewis Hamilton, der für Ferrari fährt, mit 191 Punkten. In der Konstrukteurs- oder Teamwertung führt aktuell Mercedes mit 468 Punkten vor Ferrari mit 346 Punkten und McLaren mit 287 Punkten. Premier League, hier alle Ergebnisse vom 3. Spieltag. Ipswich Town gegen FC Liverpool endete 0:2, dabei spielte der von Paris Saint-Germain verpflichtete Bradley Barcola seine 1. Minuten für Liverpool. Newcastle United gegen AFC Bournemouth 2:2, FC Brentford gegen AFC Sunderland 1:1, Brighton & Hove Albion gegen Leeds United 1:1, FC Fulham gegen Crystal Palace 2:3, Manchester City gegen Coventry City 1:0, Nottingham Forest gegen Tottenham Hotspur 0:0, Hull City gegen Aston Villa 0:0, FC Everton gegen Manchester United 2:2, FC Arsenal gegen FC Chelsea 2:1. Hier die 1. Tabellenplätze, nachdem alle Teams der Liga nun 3 Spiele gespielt haben. 1. Manchester City mit 9 Punkten, 2. FC Arsenal mit 9, 3. Hull City mit 7 Punkten, 4. FC Chelsea mit 6 Punkten, 5. FC Brentford mit 5 und 6. FC Liverpool mit 5 Punkten. Und noch eine Ankündigung, morgen beginnt in Europa die UEFA Champions League. Das unter Fußballclubs höchste Kontinentalturnier Europas startet offiziell am morgigen Dienstag. Die Qualifikationsrunde für das Turnier, die für gewisse Teams stattfindet, die sich nicht direkt über die Liga oder den Europa-League-Triumph aus der Vorsaison qualifizieren, fand bereits statt. Der erste Ligagruppenspieltag dieser Champions League-Ausgabe findet diese Woche von Dienstag bis Donnerstag statt. Bis hier die Sendung für heute. Auf Wiederhören!
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0: Die beschützende Werkstatt in Loma Plata ist dem Bildungs- und Erziehungswesen der Asociación Civil Chortice unterstellt. Hier erhalten Personen mit besonderen Bedürfnissen unter anderem aus den Wohnheimen integrale Betreuung und können einer sinnvollen und würdigen Beschäftigung nachgehen. Um einen Einblick in die Institution zu gewähren und die angefertigten Handarbeiten auszustellen bzw. zu verkaufen, wird jährlich ein Tag der offenen Tür veranstaltet. Mehr darüber im folgenden Interview von Korrespondentin Lotte Wiens.
1: Am 11. September erst war das so wieder, die beschützende Werkstatt hier von Loma Plata zu einem Tag der offenen Tür anlud. Ich habe heute wieder eben mit Brian Funk, der seit diesem Jahr der Leiter von dieser Institution hier ist. Herr Funk, Sie haben sich nie all seit Anfang des Jahres diese Herausforderung gestellt, hier die Leitung zu übernehmen. Geben Sie uns doch einen kleinen Anblick. Wann wären die geratsten Herausforderungen in dieser Zeit, aber vielleicht auch besonders schöne Momente, die Sie erlebt haben als neuer Leiter?
2: Ja, genau, von meiner Sicht, kreis es ja sagst, von Anfang des Jahres habe ich dort verreicht, und auch der Verantwortung, der Leiter zu sein von der beschützten Werkstatt, und auch von der Sonderschule. Ich habe immer wieder Herausforderungen. Und eine davon ist, vor allem immer wieder das rechtlich zu nennen, was doch schwierig ist, wenn immer wieder traf man Entscheidungen, die einem oder dem anderen nicht gefallen, und ob zum Gelden bei den Institutionen sind. Eine große Herausforderung ist immer wieder, viel Lauf zu haben, in Geduld für die Schüler, aber auch ganz besonders Weisheit, um die rechte Entscheidung zu treffen. Der Umgang mit unseren Schülern ist manchmal ein bisschen kompliziert, wenn sie auch ihre eigenen Vorstellungen und Wünsche haben, die man dann aber nicht einmal erfüllen kann. Manchmal muss man dann ganz klare Jansen haben, und dort hat er manchmal auch weh. Aber das gibt auch endlich jeden Tag schöne Momente. Die Schüler sind freundlich, die begrüßen hier, die verteilen hier, die wollen Kontakt mit anderen Menschen haben, aber die wollen respektiert sein, und man muss sich Zeit nehmen für den. Ich bewundere ihn immer wieder, weil sie, wenn wir Singstunden haben, besonders ganz von Horten singen, sie Läufe gehen und sie für jeden übergehen.
1: In wie vielen Tänien oder Personen mit besonderen Bedürfnissen sind hier zurzeit in dieser beschützenden Werkstatt? Und von wie vielen Personen wurden sie betreut?
2: Also wir haben 3 Schüler in der Sonderschule, wo sie von 2 Personen beschäftigt wurden. Und in der beschützenden Werkstatt haben wir 33 Schüler momentan. Und da sind 12 Angestellte für die Beschäftigung.
1: In den letzten Jahren ist hier auf dem Hof von dieser Institution auch ziemlich erweitert worden, aber trotzdem ist meine Frau Rieck, der Rühm, was nun noch so üt, oder wird all war eins, wo mein Rühm erforderlich sein, um Geld arbeiten zu können?
2: Ja, die letzte Jahre ist sie mit gebüht worden. Für einige Jahre ist die neue Wohnstuhl gebüht worden. Für Feierjahr, um genehm zu sein. Und das Jahr haben wir uns einen kleinen Tag angebüht, um dort wirklich ein Bett mehr Rühm haben, um Bütte zu sein, falls es mal regnet. In Rühm zum Arbeiten haben wir momentan genug, uns ist das nicht ein Mangel. Bloß uns Haft ist ziemlich klein. Uns fehlt manchmal mit Rühm zum Spielen und allerhand so was. Frührühm, wo wir mehr Rühm haben, kriegt zum Ramran und alles.
1: Das geht hier bei der beschützenden Werkstatt in der Betreuung vor allem um das ganzheitliche Wohl von diesen Personen, aber auch handwerkliche Arbeit, um dass diese Personen eine würdige, eine sinnvolle Beschäftigung oder Arbeit haben. Was wird hier zum Beispiel getan? Kannst du uns gerade über was sagen?
2: Ja, das ist ja so, das geht um eine gesunde und eine sinnvolle Beschäftigung. Die Mädchen, die deine Hand arbeiten, das Ütnähen, Häkeln, Arbeiten, dann halten sie aber keine Check. Beim Abwaschen, beim Äten merken, wie hat immer wieder Nähenbrett vor allem, Terrarien merken, Wasch abhängen und so weiter. Die Jungs, die helfen in der Werkstube mit der Haltarbeit, auf dem Hof, beim Malabriemen, Häutchen, Weide, Gras schneiden und aber auch sonst, wo immer so behaltlich sein kann.
1: Am Freitag, den 11. September, dann war er den jährlichen Tag der offenen Tür. Was können Sie uns darüber berichten? Wer möchte Ihnen für diesen Tag reut und wer reagiert auf die Betreuer hier ab? Diesen Tag freue die sich darauf, erst du eine Vorfreude zu sperren oder wie reagieren die?
2: Für mich ist es der erste Tag der offenen Tür bei der Wohnstube. Ich selbst bin ein bisschen gespannt, aber ich freue mich darauf. Ich glaube, wir wollen einen Schmack in der Hand mit vielen Besuchern. Und dort habe ich aber seit einer Zeit ganz intensiv an Sachen gearbeitet, um uns reu zu merken. Viel Haltsachen, viel neue Sachen. Und wir haben auch viele drei. Die Schüler, die reagieren ganz verschieden darauf. Einzige, der merke sich keine Gedanken darüber, der erste, wenn man sollte sein, im Bett entdeckt. Und andere war da die Rede oder steht davon, wenn er erste zu weit und wo wieder alle Steine, der freie sich und sind aber auch gewässert abgerecht.
1: 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Geben Sie uns doch noch ein bisschen detaillierteren Einblick in das Programm, was steht an diesem Tag auf dem Plan, was sind die bestimmten Ziele, was man mit diesem Tag verfolgt.
2: Also wir wollen die Sachen, die wir gemerkt haben, installen und auch zum Kauf anbieten. Jeder, wer interessiert ist an Sachen, kann sich die kaufen. Und eine Sache ist, an dem Tag, weil wir bis nicht Bestellungen entgegennehmen, um dort wie du nicht durcheinander kommen. Da kann man durch Nordfußwader merken, der nächste Deo, welche. Viele wollen vielleicht Termin auf dort bestellen wollen. Leider zu schwindes Mädel, damit wir nicht nachher in der Tiedruck sind. Wir wollen irgendwann Gebäckspende entgegennehmen, wenn du Menschen sind, die ihren Backen und ihren Wachhilfe. Dort nehmen wir alles ihren entgegen und wollen dort hier irgendwann verkaufen. Ein Ziel mit dem Tag der offenen Tür ist, dort Menschen können herkommen. Sich die Sache ankicken und kaufen, die wir während dem Jahr merken. Aber auch einmal die Gelegenheit zu haben, hier einmal verbieten kommen, die ganzen Anrechnungen zu bekicken. Und was auch wichtig ist, einmal Kontakt mit den Arbeitern zu haben. Wir brauchen nicht bloß die Gebete oder die finanzielle Unterstützung, sondern wir brauchen auch die persönliche Präsenz von unseren Mitgliedern.
1: Also die können sich auch die Institutionen bekicken an dem Tag, nicht bloß hier Zeit bekommen.
2: Ja, ganz genau. Wenn ihr den Wunsch habt, dann wissen wir entrand.
1: Und falls es nur jemand gibt, der diesen Tag verpasst oder der nicht Zeit hat an dem Tag, kann man sonst auch freiwillig für diese Institution was spenden oder die Sachen kaufen, was hier noch nicht verkauft worden sind, oder Bestellungen merken und ja, eine Telefonnummer.
2: Ja, wenn mal irgendwer an dem Tag eben nicht Zeit hat, oder das vielleicht auch verjährt hat mit einem Grund, der kann auch immer mal da Luther vorbeikommen, sich die Sachen bestellen oder kaufen. Wir haben Mess einmal viele Stunden, wenn ich da merke, wie der Bestellung. Und einmal war das auch wie gut für Spende, Sachspende, Geldspende, die wir auch jeden entgegennehmen. Wenn du wieder Frauen sind, wir haben eine Telefonnummer, der ist 0985-491-705.
1: Und du kommst dann Bestellungen merken?
2: Ja, ganz genau.
1: Also ich habe einmal das Datum erwähnt, um 11. September. Ab wann geht das hier los? Sei uns doch noch ein bisschen mehr, kriegt die genaue Zeitangaben und dann auch vielleicht, ja, für noch Menschen, vielleicht auch von Bitte, wird Lama Plata nicht so gut kennen. Ich kann sagen, sollte noch einmal sagen, wo genau die beschützende Werkstatt zu finden ist. Oder auch wo man parken kann.
2: Ja, wir wollen allem ganz herzlich einladen zu Freitag, den 11. September, von Klock 7 zum Morris. Legt der euch bei Klock 7 zu uns. Die sind alle eingeladen, uns zu besiegen, die Sachen zu betätigen, zu kaufen. Und wer nicht weiß, wo die beschützende Werkstatt ist, dann ist ab Calle Paz del Chaco. Der ist von der Hauptgasse im Östen, noch Casa Ilko Hanabte. Legt ihr in Ewa von der Pionierschule. Parken kann man hier bei uns am Hof. Und wenn dort voll ist, dann ist dort erlaubt, du bei der Pionierschule am Hof zu parken.
1: Vielen Dank, Herr Funk, für diese Einladung, für diese Informationen. Und ich wünsche viel Erfolg für diesen Tag.

Sie hörten Brian Funk mit Informationen zum Tag der offenen Tür bei der beschützenden Werkstatt in Loma Plata, der am Freitag, den 11. September, stattfindet.

0: für Talmi, ein politisches Programm von Radio Segenswelle in Deutschland. In diesem Programm senden wir Beiträge von Menschen, die uns vertalen, was sie belebt haben, in wie Gott ihnen geführt hat. Von dort hier wir eine mitmachende Geschichte in Paraguay. Lebensgeschichten. Das Interview führt Reinhard Sawatzke.
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0: Klock ist 8 mit 30 Minuten.
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Ich sage Ihnen alle Dank für das Hören und möchte Ihnen alle von dir begrüßen und dem Herrn seinen Dieren nennen. Dort ist dem Herrn eine große Freude, sein Volk zu sehen, aber auch durch sein Wort zu Menschen zu reden, die in ihrem Leben ein Bedürfnis haben. In uns Gebeten verlangen erst auch von dir, dass das entgegenkommen möchte.

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0: mit 30 Minuten.
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Würde diese junge Christ in ihrem Glauben durchholen? 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

0: 30 Minuten.
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1: 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Und dort immer weiter, und immer weiter besteht je. Zwischen dir und Gott. 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Dann ist das nicht ein fremder Glaube, wo andere Menschen erlebt haben, wovon du bloß nur vertalen lässt, was du gehört hast, sondern du weißt, was du erlebt hast. 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